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9: Ich bin Florian Klaus. Jede zweite Klinik in Deutschland könnte in den kommenden Jahren vor dem Ausstehen. Davor warnt die Deutsche Krankenhausgesellschaft, falls die Sparvorhaben der Bundesregierung umgesetzt werden. 2027 würden dadurch 8% der Erlöse wegfallen, sagte Verbandschef Gast dem Redaktionsnetzwerk Deutschland. Die Kliniken müssten demnach jeden 10. Arbeitsplatz abbauen. Die Branche arbeite schon am Limit, so Gast. Nur wenige Stunden hat es gedauert, bis die Verhandlungen über ein Ende des Kriegs zwischen den USA und dem Iran wieder unterbrochen worden sind. Die iranische Delegation hat den Verhandlungsort in der Schweiz nach Angaben der Nachrichtenagentur IRNA verlassen. Sie protestiert damit gegen einen Post von US-Präsident Trump, der dem Iran gedroht hatte, falls er nicht seine so wörtlich hochbezahlten Stellvertreter im Libanon aufhält. Gemeint ist damit die Hisbollah-Miliz. In London kündigt sich ein politischer Paukenschlag an. Der britische Premierminister Starmer steht nach dem Einzug seines innerparteilichen Rivalen Burnham ins Parlament unter noch nie dagewesenem Druck. Britische Medien rechnen damit, dass Starmer seinen Rücktritt ankündigt. Philipp Detlefs berichtet aus London.
10: Seit Wochen steht Starmer unter Druck. Laut britischen Medien zieht der Premierminister nun die Konsequenzen aus dem schwindenden Rückhalt in den eigenen Reihen. Angedacht ist demnach kein sofortiger Rücktritt, sondern ein Zeitplan für seinen Abgang. Sollte er nicht selbst zurücktreten, ist davon auszugehen, dass Burnham ihn als Parteivorsitzenden herausfordern und dann als Premierminister ablösen würde.
9: Wieder nur ein Unentschieden. Belgien hat bei der Fußball-WM keinen guten Start erwischt. Gegen den Iran stand es am Ende 0:0. Teils mussten die Belgier dabei in Unterzahl spielen. Spanien hingegen konnte sich über einen Sieg freuen.

0: freuen. Nach dem enttäuschenden Unentschieden gegen Kap Verde haben die Spanier mit 4:0 gegen Saudi-Arabien gewonnen.
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6: Ich bin Florian Klaus. Die Krankenhäuser in Deutschland arbeiten laut ihrem Verbandschef Gass schon am Limit. Geplante Sparmaßnahmen der Bundesregierung könnten ihm zufolge viele von ihnen darüber hinausbringen. Eine Pleitewelle droht. Wenn die Einsparungen kommen, würden 2027 8% der Erlöse wegfallen, sagte Gass dem Redaktionsnetzwerk Deutschland. Jede zweite Klinik könnte demnach in den kommenden Jahren pleite gehen. Die Abgeordneten der Linken im Bundestag und Europaparlament sollen einen Großteil ihrer Diäten an Sozialfonds abgeben. Das hat der Parteitag in Potsdam beschlossen. Der Gehaltsdeckel orientiert sich am Tarifvertrag für den öffentlichen Dienst und liegt derzeit bei 5.300 Euro brutto. Die wiedergewählte Parteichefin Schwertner hat vor dem Beschluss zum Thema gesagt:
7: Wer ein Vielfaches dessen verdient, was die meisten Menschen in diesem Land zum Leben haben, der läuft Gefahr, die Bodenhaftung zu verlieren. Deshalb ist die Frage, die wir uns stellen, eine der politischen Glaubwürdigkeit.
6: Ein Bundestagsabgeordneter bekommt eine monatliche Diät von mehr als 11.800 Euro sowie eine steuerfreie Aufwandspauschale von knapp 5.500 Euro. Die bekannt gewordenen Vorschläge der Rentenkommission gehen laut einem Wirtschaftsexperten nicht weit genug. DIW-Chef Ratscher sagte der Rheinischen Post, die Pläne seien zu vorsichtig und änderten nichts an den drei größten Problemen: hohe Altersarmut, zu starke Belastung junger Menschen und Ungerechtigkeiten im System. Er fordert von der Regierung Nachbesserungen. Kap Verde hat sich bei der Fußball-WM wieder als unangenehmer Gegner bewiesen. Nach dem 0:0 gegen Spanien hat das Team auch Uruguay einen Punkt abgerungen. 2:2 stand es am Ende. Spanien hatte vorher gegen Saudi-Arabien mit 4:0 gewonnen. Belgien musste sich mit einem 0:0 gegen den Iran zufrieden geben. In diesen Minuten beginnt außerdem noch das letzte Spiel der Nacht mit Neuseeland gegen Ägypten.
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2: Ich bin Florian Klaus. Die Krankenhäuser in Deutschland arbeiten laut ihrem Verbandschef Gass schon am Limit. Geplante Sparmaßnahmen der Bundesregierung könnten ihm zufolge viele von ihnen darüber hinausbringen. Eine Pleitewelle droht. Wenn die Einsparungen kommen, würden 2027 8% der Erlöse wegfallen, sagte Gass dem Redaktionsnetzwerk Deutschland. Jede zweite Klinik könnte demnach in den kommenden Jahren pleite gehen. Die Abgeordneten der Linken im Bundestag und Europaparlament sollen einen Großteil ihrer Diäten an Sozialfonds abgeben. Das hat der Parteitag in Potsdam beschlossen. Der Gehaltsdeckel orientiert sich am Tarifvertrag für den öffentlichen Dienst und liegt derzeit bei 5.300 Euro brutto. Die wiedergewählte Parteichefin Schwertner hat vor dem Beschluss zum Thema gesagt:
3: Wer ein Vielfaches dessen verdient, was die meisten Menschen in diesem Land zum Leben haben, der läuft Gefahr, die Bodenhaftung zu verlieren. Deshalb ist die Frage, die wir uns stellen, eine der politischen Glaubwürdigkeit.
2: Ein Bundestagsabgeordneter bekommt eine monatliche Diät von mehr als 11.800 Euro sowie eine steuerfreie Aufwandspauschale von knapp 5.500 Euro. Die bekannt gewordenen Vorschläge der Rentenkommission gehen laut einem Wirtschaftsexperten nicht weit genug. DIW-Chef Ratscher sagte der Rheinischen Post, die Pläne seien zu vorsichtig und änderten nichts an den drei größten Problemen: hohe Altersarmut, zu starke Belastung junger Menschen und Ungerechtigkeiten im System. Er fordert von der Regierung Nachbesserungen. Kap Verde hat sich bei der Fußball-WM wieder als unangenehmer Gegner bewiesen. Nach dem 0:0 gegen Spanien hat das Team auch Uruguay einen Punkt abgerungen. 2:2 stand es am Ende. Spanien hatte vorher gegen Saudi-Arabien mit 4:0 gewonnen. Belgien musste sich mit einem 0:0 gegen den Iran zufrieden geben. In diesen Minuten beginnt außerdem noch das letzte Spiel der Nacht mit Neuseeland gegen Ägypten.
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12: Ich bin Florian Klaus. Wie geht es mit der Rente weiter? Wenn die durchgesickerten Vorschläge der Rentenkommission der Bundesregierung umgesetzt werden, sollen die Menschen in Deutschland offenbar unter anderem länger arbeiten. Offiziell sind die Empfehlungen noch nicht, eine breite Debatte gibt es aber schon. Ronny Thorau berichtet.
13: Länger arbeiten und Teile der Rente künftig aus Anlagen am Kapitalmarkt. Vor allem dagegen regt sich Widerstand von Gewerkschaften, Sozialverbänden und Opposition. Ökonomen finden manche Vorschläge dagegen zu kurz gesprungen. Dabei sind die Vorschläge der Rentenkommission noch gar nicht offiziell. Sie berät an diesem Montag sogar noch ein letztes Mal.
12: Die Deutsche Krankenhausgesellschaft warnt, dass durch Sparpläne der Bundesregierung jede zweite Klinik in den kommenden Jahren pleite gehen könnte. 2027 würden durch die geplanten Einsparungen 8% der Erlöse verloren gehen. Das hat Verbandschef Gast im Redaktionsnetzwerk Deutschland gesagt. Jeder 10. Arbeitsplatz sei bedroht. Die Branche arbeite schon am Limit, so Gast. Neue Drohungen von US-Präsident Trump belasten die Verhandlungen mit dem Iran. Die Gespräche in der Schweiz sind Berichten zufolge unterbrochen, nachdem die iranische Delegation aus Protest gegangen ist. Es soll aber Bemühungen geben, weiterzumachen. Trump hatte mit neuen Angriffen gedroht, falls der Iran nicht die Hisbollah davon abhält, im Libanon Unruhe zu stiften. Noch ein Punkt für Kap Verde. Bei der Fußball-WM hat der kleine Inselstaat nach dem Überraschungspunkt gegen Spanien auch gegen Uruguay ein Unentschieden geholt. 2:2 der Endstand. Keine Sieger gab es auch bei dem Spiel zwischen Belgien und dem Iran. Die Partie endete torlos. Außerdem hat Spanien Saudi-Arabien mit 4:0 besiegt. Gerade läuft noch das Spiel Neuseeland-Ägypten und zur Pause führt Neuseeland mit 1:0.
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4: Ich bin Florian Klaus. Wie geht es mit der Rente weiter? Wenn die durchgesickerten Vorschläge der Rentenkommission der Bundesregierung umgesetzt werden, sollen die Menschen in Deutschland offenbar unter anderem länger arbeiten. Offiziell sind die Empfehlungen noch nicht, eine breite Debatte gibt es aber schon. Ronny Thorau berichtet.
5: Länger arbeiten und Teile der Rente künftig aus Anlagen am Kapitalmarkt. Vor allem dagegen regt sich Widerstand von Gewerkschaften, Sozialverbänden und Opposition. Ökonomen finden manche Vorschläge dagegen zu kurz gesprungen. Dabei sind die Vorschläge der Rentenkommission noch gar nicht offiziell. Sie berät an diesem Montag sogar noch ein letztes Mal.
4: Die Deutsche Krankenhausgesellschaft warnt, dass durch Sparpläne der Bundesregierung jede zweite Klinik in den kommenden Jahren pleite gehen könnte. 2027 würden durch die geplanten Einsparungen 8% der Erlöse verloren gehen. Das hat Verbandschef Gast im Redaktionsnetzwerk Deutschland gesagt. Jeder 10. Arbeitsplatz sei bedroht. Die Branche arbeite schon am Limit, so Gast. Neue Drohungen von US-Präsident Trump belasten die Verhandlungen mit dem Iran. Die Gespräche in der Schweiz sind Berichten zufolge unterbrochen, nachdem die iranische Delegation aus Protest gegangen ist. Es soll aber Bemühungen geben, weiterzumachen. Trump hatte mit neuen Angriffen gedroht, falls der Iran nicht die Hisbollah davon abhält, im Libanon Unruhe zu stiften. Noch ein Punkt für Kap Verde. Bei der Fußball-WM hat der kleine Inselstaat nach dem Überraschungspunkt gegen Spanien auch gegen Uruguay ein Unentschieden geholt. 2:2 der Endstand. Keinen Sieger gab es auch bei dem Spiel zwischen Belgien und dem Iran. Die Partie endete torlos. Außerdem hat Spanien Saudi-Arabien mit 4:0 besiegt. Gerade läuft noch das Spiel Neuseeland-Ägypten und zur Pause führt Neuseeland mit 1:0.
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3: Ich bin Florian Klaus. Guten Morgen. Die Krankenhäuser in Deutschland arbeiten laut ihrem Verbandschef Gast schon am Limit. Geplante Sparmaßnahmen der Bundesregierung könnten ihm zufolge viele von ihnen darüber hinausbringen. Eine Pleitewelle droht. Wenn die Einsparungen kommen, würden 2027 8% der Erlöse wegfallen, sagte Gast dem Redaktionsnetzwerk Deutschland. Jede zweite Klinik könnte demnach in den kommenden Jahren pleite gehen. Die Verhandlungen zwischen den USA und dem Iran über ein Ende des Kriegs sollen auf Arbeitsebene weitergehen. Das haben die Vermittlerländer Katar und Pakistan erklärt. Der Start der Gespräche in der Schweiz war von neuen Drohungen des US-Präsidenten Trump überschattet worden. Er drohte mit neuen Angriffen, falls der Iran nicht die Hisbollah-Miliz im Libanon davon abhält, Unruhe zu stiften. Die Abgeordneten der Linken im Bundestag und Europaparlament sollen einen Großteil ihrer Diäten an Sozialfonds abgeben. Das hat der Parteitag in Potsdam beschlossen. Der Gehaltsdeckel orientiert sich am Tarifvertrag für den öffentlichen Dienst und liegt derzeit bei 5.300 Euro brutto. Die wiedergewählte Parteichefin Schwertner hat vor dem Beschluss zum Thema gesagt:
4: Wer ein Vielfaches dessen verdient, was die meisten Menschen in diesem Land zum Leben haben, der läuft Gefahr, die Bodenhaftung zu verlieren. Deshalb ist die Frage, die wir uns stellen, eine der politischen Glaubwürdigkeit.
3: Ein Bundestagsabgeordneter bekommt eine monatliche Diät von mehr als 11.800 Euro sowie eine steuerfreie Aufwandspauschale von knapp 5.500 Euro. Kap Verde hat sich bei der Fußball-WM wieder als unangenehmer Gegner bewiesen. Nach dem 0:0 gegen Spanien hat das Team auch Uruguay einen Punkt abgerungen. 2:2 stand es am Ende. Spanien hatte vorher gegen Saudi-Arabien mit 4:0 gewonnen. Belgien musste sich mit einem 0:0 gegen den Iran zufrieden geben.
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14: Ich bin Florian Klaus. Guten Morgen. Die Krankenhäuser in Deutschland arbeiten laut ihrem Verbandschef Gass schon am Limit. Geplante Sparmaßnahmen der Bundesregierung könnten ihm zufolge viele von ihnen darüber hinausbringen. Eine Pleitewelle droht. Wenn die Einsparungen kommen, würden 2027 8% der Erlöse wegfallen, sagte Gass dem Redaktionsnetzwerk Deutschland. Jede zweite Klinik könnte demnach in den kommenden Jahren pleite gehen. Die Verhandlungen zwischen den USA und dem Iran über ein Ende des Kriegs sollen auf Arbeitsebene weitergehen. Das haben die Vermittlerländer Katar und Pakistan erklärt. Der Start der Gespräche in der Schweiz war von neuen Drohungen des US-Präsidenten Trump überschattet worden. Er drohte mit neuen Angriffen, falls der Iran nicht die Hisbollah-Miliz im Libanon davon abhält, Unruhe zu stiften. Die Abgeordneten der Linken im Bundestag und Europaparlament sollen einen Großteil

0: ihre Diäten an Sozialfonds abgeben. Das hat der Parteitag in Potsdam beschlossen. Der Gehaltsdeckel orientiert sich am Tarifvertrag für den öffentlichen Dienst und liegt derzeit bei 5.300 Euro brutto. Die wiedergewählte Parteichefin Schwertner hat vor dem Beschluss zum Thema gesagt:
1: Wer ein Vielfaches dessen verdient, was die meisten Menschen in diesem Land zum Leben haben, der läuft Gefahr, die Bodenhaftung zu verlieren. Deshalb ist die Frage, die wir uns stellen, eine der politischen Glaubwürdigkeit.
0: Ein Bundestagsabgeordneter bekommt eine monatliche Diät von mehr als 11.800 Euro sowie eine steuerfreie Aufwandspauschale von knapp 5.500 Euro. Kap Verde hat sich bei der Fußball-WM wieder als unangenehmer Gegner bewiesen. Nach dem 0:0 gegen Spanien hat das Team auch Uruguay einen Punkt abgerungen. 2:2 stand es am Ende. Spanien hatte vorher gegen Saudi-Arabien mit 4:0 gewonnen. Belgien musste sich mit einem 0:0 gegen den Iran zufrieden geben.
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9: Eine Minute nach sechs.
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12: Ich bin Justin Hamm. Guten Morgen. Die Deutsche Krankenhausgesellschaft warnt wegen der Sparpläne der Regierung vor einer Pleitewelle. Verbandschef Gass hat dem Redaktionsnetzwerk Deutschland gesagt, dass dadurch 2027 8% der Erlöse wegfallen würden. Ursula Winkler berichtet.
13: Verbandschef Gass verweist auf aktuelle Studienergebnisse, die darauf hindeuten, dass in 4 Jahren jede zweite Klinik pleite sein könnte. Außerdem müsse etwa jeder 10. Arbeitsplatz abgebaut werden, wenn die Einsparungen wie geplant kommen. Die Reformziele, wie eine stärkere Spezialisierung oder kleinere Kliniken zusammenzulegen, findet er gut. Aber er denkt eher an einen geordneten Umbau über etwa 10 Jahre.
12: Wir bleiben beim Thema Geld. Wie soll die Rente in Zukunft aussehen? Darüber berät heute eine Expertenkommission der Bundesregierung ein letztes Mal, bevor sie dann morgen ihre Ergebnisse vorstellt. Viele Empfehlungen sind aber schon bekannt geworden. So soll das Rentenalter schrittweise angehoben werden und das Rentenniveau durch eine neue Kapitalrente gesichert werden. Die Vorschläge haben schon am Wochenende eine größere Debatte ausgelöst. Innerhalb von 60 Tagen sollen die USA und der Iran eine Friedenslösung finden, so steht es im Rahmenabkommen. Der Start der Gespräche in der Schweiz wurde aber erstmal von neuen Drohungen von US-Präsident Trump belastet. Er drohte mit neuen Angriffen, falls der Iran nicht die Hisbollah-Miliz davon abhält, im Libanon Unruhe zu stiften. Die Friedensgespräche sollen aber auf Arbeitsebene weitergehen, hieß es von den Vermittlern Katar und Pakistan. Noch ein Punkt für Kap Verde. Bei der Fußball-WM hat der kleine Inselstaat nach dem Überraschungspunkt gegen Spanien auch gegen Uruguay ein Unentschieden geholt. 2:2 der Endstand. Keinen Sieger gab es auch beim Spiel zwischen Belgien und dem Iran. Die Partie endete torlos. Außerdem hat Spanien Saudi-Arabien mit 4:0 besiegt und Ägypten hat Neuseeland mit 3:1 geschlagen.
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9: Heute schon mal vorsorglich genügend kalte Getränke in die Arbeitstasche packen. Auch heute knacken wir die 30-Grad-Marke. Den ganzen Tag ein Mix aus Sonne und Wolken. Soweit bleibt's trocken. Nur im Westen können gegen späteren Nachmittag einzelne Gewitter durchziehen. Der Topwert heute 33 Grad. Und der Radio Galaxy Wettertrend? Es bleibt wie es ist. Heiß und viel Sonne bei maximal 33 Grad.
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9: Und damit guten Morgen zu euch auf die Straßen. Aktuell sind alle Straßen frei. Nur Vorsicht auf der A7 Würzburg Richtung Fulda. Zwischen Bad Brückenau, und dem Dreieck Fulda steht ein defekter LKW auf dem rechten Fahrstreifen. Hier bitte vorsichtig fahren. Und falls ihr jetzt noch was entdeckt, dann ruft gerne jederzeit kostenlos an unter der 0800 007 0076. Lieben Dank und weiterhin eine gute Fahrt.
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0: 9:06. Die Fußball-WM läuft und läuft und läuft und passend dazu gibt es jetzt einen Merch, bei dem ich nicht weiß, ob ich lachen oder weinen soll.
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0: Felix hier, guten Morgen. Ich muss meinen Hut vor Edeka ziehen, weil auf so eine Idee muss man erstmal kommen. Dort gibt es jetzt nämlich die gut und günstig Freistoß-Sahne. Ist im Endeffekt nichts anderes als herkömmliche Sprühsahne, wurde aber jetzt halt WM-mäßig umgelabelt zur Freistoß-Sahne. Erinnert natürlich an was? Genau, an das berühmte Freistoß-Spray, mit dem der Schiri vor einem Freistoß die Mauer markiert, auf dem Boden, auf dem Rasen. Der kleine Unterschied, statt eine Linie auf den Rasen zu sprühen, landet die luftig cremige Sahne auf Waffeln, Kuchen oder Desserts. Einfach schütteln, sprühen und genießen. Perfekt also für den nächsten WM-Abend auf der Couch. Unser Trend-Update. Das ist die Freistoßsahne heute, inspiriert vom Spielfeld, gemacht für Naschkatzen. Und damit schicke ich euch in diesen Montagmorgen rein. Frische neue Trends, die gibt's immer um diese Zeit hier auf Radio Galaxy.

0: 6.17 Uhr. Recode the Future. Unter diesem Motto startet heute in Nürnberg das Digital Festival 2026.
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0: Felix hier, guten Morgen. Über 200 Events bringen die Tech-Welt in den nächsten 10 Tagen in coole Locations in der Metropolregion Nürnberg zusammen. Mit in der Show ist jetzt Festivalleiter Manuel Sieger. Guten Morgen.
2: Hallo.
0: Manuel, was erwartet uns beim Nürnberg Digital Festival?
2: Wir haben verschiedenste Eventformate mit am Start, von einem 30-minütigen Online-Vortrag über einen ganztägigen Hackathon. Wir haben Afterwork-Sessions, Sundowner im Programm, genauso wie kleine Meetups, wo es dann irgendwie um sehr technisch nerdige Themen geht. Es gibt auch Workshops, wo man auch selbst Hand anlegen kann.
0: Sehr spannend. Welche Workshops sind denn da genau im Programm?
2: Es gibt zum Beispiel Promptathon-Workshops, wo man eben Prompten mit KI-Tools lernt. Es gibt Escape Room Games zum Mitmachen. Es gibt ein Survival Game, wo man quasi so ein Planspiel durchspielt für Krisenkommunikation. Es lohnt sich einfach, ins Programm reinzuschauen, wenn man nach bestimmten Eventformaten auf der Suche ist.
0: Das werden wir machen. Start ist heute mit einem XXL Opening. Auf was können wir uns da einstellen?
2: Das Opening ist der zentrale Startpunkt des Festivals, wo wir uns gemeinsam warm machen für die kommenden 10 Tage und ist sehr viel geprägt vom Austausch untereinander. Wir haben aber auch dieses Jahr ein spannendes Bühnenprogramm. Wir haben spannende Speaker. Start ist um 16 Uhr und das Ganze in der Meistersingerhalle in Nürnberg.
0: Voll, da sind wir mit am Start. Danke dir, Manuel.
2: Danke. Tschüss.
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0: 4 Minuten vor 6:30. Guten Morgen, hier ist die Galaxy Morning Show mit Felix. Ich freue mich wundersehr. Oh Gott, das ist kein Deutsch, ne? Egal. Ich freue mich sehr, dass ihr dabei seid und auch, dass ihr fleißig über unseren kostenlosen Webstream aus der ganzen Welt heraus einschaltet unter radiogalaxy.de. Und könnt ihr das rund um die Uhr tun. Miles Smith haben wir da und Niall Horan mit Drive Safe in knapp 10 Minuten. Also der perfekte Song, um dann langsam mal Richtung erstmal durch den Berufsverkehr rein und dann im Büro anzukommen. Und Fever Dream von Alex Warren. Eine schöne Liebesgeschichte, das erste Kennenlernen seiner Frau, haben wir auch da um 6:45 in dieser wunderbaren Playlist auf Radio Galaxy. Die besten aktuellen Hits gleich.
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9: Guten Morgen zu euch auf die Straßen. Fahrt bitte vorsichtig auf der B45 Dieburg Richtung Hanau zwischen der B469 Rödermark-Oberroden und Rottgau-Niederroden. Da besteht Gefahr durch einen Gegenstand auf der Fahrbahn. Und dann noch die A3 Richtung Würzburg. Da ist die Ausfahrt Hanau aktuell gesperrt. Da finden Reinigungsarbeiten nach einem PKW-Brand statt. Geblitzt wird außerdem in Kleinwelsheim am Ortseingang, wenn ihr aus Seligenstadt kommt, in der 50er-Zone am Wasserschlösschen. Falls ihr noch was habt, Staus oder Blitzer, meldet uns die gerne kostenlos. Die Nummer dazu ist die 0800 007 0076. Danke und kommt gut an.
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0: 6.33 Uhr.
1: Nach langer Zeit beschweren sich Leute gerade über etwas komplett anderes bei der Bahn als Verspätungen. Felix hier, guten Morgen. Ja, anscheinend hat die Deutsche Bahn die gute alte Pommes frites aus dem ICE Bordbistro verbannt. Die Leute sind am Kochen. Also auf langen Fahrten eine Currywurst mit Fritten ist schon ein Gamechanger und kann in Anführungsstrichen auch Leben retten. Aber die Bahn hat jetzt die Pommes durch Wedges ersetzt, also Kartoffelecken. Und das klingt zwar nach einer Kleinigkeit, aber für viele hängt da viel Emotion dran. Ja, also zur Currywurst gehört da natürlich eine gute Portion Pommes. Was ist aber der Grund dahinter? Die Bordbistros sollen etwas einfacher und zuverlässiger werden. Deshalb wird auf Tiefkühltechnik verzichtet und die Pommes, die müssen raus. Da frage ich mich aber schon, wie sie die Wedges machen. Wird da etwa wieder frisch gekocht? Oh oh! Radio Gaga.

0: 6.38 Uhr.
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6.44 Uhr. So Leute, wie schmeckt der Sommer eigentlich am allerbesten? Ich kann es euch spoilern mit dem passenden Sound und der klingt aber so richtig nach einer Strand- und Cocktailbar. Meine Güte, ist das ein nicer, fresher Track und geht auch zurecht deswegen überall auf Social Media viral und wird ständig für irgendwelche Sommerpostings benutzt. Es ist Magnetic bei Radio Galaxy, die besten aktuellen Hits. Schönen Montagmorgen.

0: Guten Morgen, Leute. Es ist Montagmorgen. Ja, die einen pulen sich schon die Haut ab wegen Sonnenbrand. Überraschung, der Sommer ist jetzt wieder da seit ein paar Tagen. Und die anderen versuchen, den Mund irgendwie feucht zu halten und viel zu trinken. Das ist auch meine Empfehlung. Wir brauchen auch Musik, um klarzukommen. Natürlich. Und da ist bei der Hitze, die uns heute noch erwarten wird, was Entspanntes, glaube ich, ein ganz guter Call. Leonie mit Don't Worry. In knapp 10 Minuten haben wir da. Und dann noch eine Portion Selbstliebe. Die tut auch gut, vor allem am Montagmorgen. Die habe ich da von Kamerad mit Hug Yourself um kurz nach 7 hier auf Radio Galaxy. Die besten aktuellen Hits.
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9: Punkt genau 7 Uhr.
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12: Ich bin Justin Hamm. Guten Morgen. In Deutschland fehlen schon jetzt enorm viele Fachkräfte und viele weitere spielen mit dem Gedanken, irgendwann im Ausland zu arbeiten. 2/3 gaben das in einer Umfrage der Jobbörse Indeed an. Dirk Zeitler berichtet.
13: Es sind vor allem Gutverdiener, die aktiv in Stellenanzeigen stöbern. Allerdings will kaum jemand für immer außerhalb Deutschlands bleiben. Gefragteste Zielländer sind die USA, Großbritannien und die Schweiz. Dabei ist das Hauptmotiv nicht der Wunsch nach besseren Aufstiegsmöglichkeiten. Vielmehr gehe es um bessere Bezahlung und eine bessere Lebensqualität.
12: Sie sind ein zentraler Baustein der Energiewende. In Deutschland werden immer mehr Batteriespeicher gebaut. In den ersten 5 Monaten des Jahres sind rund 225.000 Speicher installiert worden, 70% mehr als im Vorjahreszeitraum. Ob der Boom anhält, ist aber unsicher. Laut Verbänden bremsen Bürokratie und lange Genehmigungsverfahren den weiteren Ausbau. Big Points für Ägypten bei der Fußball-WM. Die Nordafrikaner haben mit 3:1 gegen Neuseeland gewonnen und sind damit Tabellenführer in Gruppe G, auch weil Belgien nur 0:0 gegen den Iran gespielt hat. Für eine Sensation hatte wieder einmal Kap Verde gesorgt, 2:2 gegen Uruguay. Der kleine Inselstaat hatte schon gegen Spanien ein Unentschieden geholt. Die Spanier konnten ihr 2. Spiel mit 4:0 gegen Saudi-Arabien gewinnen. Alba Berlin hat sich zum ersten Mal seit 2022 zum deutschen Basketballmeister gekrönt. Im entscheidenden Spiel der Finalserie gegen den FC Bayern lagen die Berliner zur Halbzeit mit 20 Punkten zurück. Es folgte aber das Wahnsinns-Comeback der Hauptstädter in München, 84:81 am Ende.

0: Für die Bayern endete die Saison damit titellos.
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2: Mit Leon. Rodenbach hat gewählt. Klaus Scheiner von der SPD bleibt Bürgermeister der Gemeinde. Für ihn hatten sich rund 73% der Rodenbacher entschieden. Mit Nein haben knapp 27% gestimmt. 32 Stimmen waren ungültig. Scheiner war als einziger Kandidat ins Rennen gegangen. Die Wahlbeteiligung lag bei fast 29%. 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
4: Heute schon mal vorsorglich genügend kalte Getränke in die Arbeitstasche packen. Auch heute knacken wir die 30-Grad-Marke. Den ganzen Tag ein Mix aus Sonne und Wolken. Soweit bleibt's trocken. Nur im Westen können gegen späteren Nachmittag einzelne Gewitter durchziehen. Der Topwert heute 33 Grad. Und der Radio Galaxy Wettertrend? Es bleibt wie es ist. Heiß und viel Sonne bei maximal 33 Grad.
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2: Guten Morgen zu euch auf die Straßen. Fahrt bitte vorsichtig auf der B45 Dieburg Richtung Hanau. Zwischen der B469 Rödermark-Oberroden und Rottgau-Niederroden. Da besteht Gefahr durch einen Gegenstand auf der Fahrbahn. Und dann noch die A3 Richtung Würzburg. Da ist die Ausfahrt Hanau aktuell gesperrt. Da finden Reinigungsarbeiten nach einem PKW-Brand statt. Geblitzt wird außerdem in Kleinwelsheim am Ortseingang, wenn ihr aus Seligenstadt kommt, in der 50er-Zone am Wasserschlösschen. Falls ihr noch was habt, Staus oder Blitzer, meldet uns die gerne kostenlos. Die Nummer dazu ist die 0800 007 0076. Danke und kommt gut an.
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7:09 Uhr. Hater haben prophezeit, die Deutschen würden bei der WM in der Gruppenphase rausfliegen und sie sollten nicht recht behalten. Felix Hill, guten Morgen. Am Samstag lag die deutsche Nationalelf erst 0:1 gegen die Elfenbeinküste im zweiten WM-Gruppenspiel zurück. Was für ein Schock. Trotzdem haben sie das Ruder am Ende noch rumgerissen. Mit 2:1 haben sie dann gewonnen. Und das Ding ist, Curaçao hat gegen Ecuador 0:0 gespielt. Damit sind wir Deutschen eben jetzt schon rechnerisch Gruppensieger und kommen safe eine Runde weiter. Das ist auch ganz gut für die heimische Wirtschaft, glaube ich. Für das Spiel der Deutschen gegen Ecuador am Donnerstagabend hoffe ich aber sehr, dass wir jetzt deswegen nicht nachlassen, ne, und trotzdem guter Fußball gespielt wird. Sonst wollen die Leute am Ende noch ihr Geld zurück. 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

0: Uhr 15.
1: Mit Anfang 20 könnte man jetzt ins Studium gehen oder eine Ausbildung machen oder sogar schon berufstätig sein im klassischen Sinne. Oder man macht sowas. Wird Berufsmusikerin. Felix hier, guten Morgen. Es geht um Sängerin Loy, die sympathische Mannheimerin, die 23 Jahre gerade mal alt ist, hat das Radio-Business auseinandergenommen und haut einen Hit nach dem anderen raus. Und wir von Radio Galaxy sind sehr stolz, dass wir ihr dieses Jahr den Galaxy Award überreichen werden. Herzlichen Glückwunsch vor allem, Loy, zum Radio Galaxy Award. Und schön, dass du in der Show bist. Guten Morgen.
2: Einen wunderschönen guten Morgen. Ja, vielen Dank.
1: Ich für dich. Und macht das noch immer was mit dir, wenn du auf einem Sender zufällig einen Song von dir hörst?
2: Ja, auf jeden Fall. Also wenn ich meinen Song im Radio höre, dann geht das nicht spurlos an mir vorbei. Ich freue mich immer ganz, ganz arg, gerade wenn es irgendwie dann, wenn ich es spontan höre oder zufällig irgendwo höre, wenn ich im Uber bin oder so. Und ich erinnere mich immer noch an die Zeit, wo ich mit meiner Mom irgendwie im Auto saß und wir früher dann einfach zum Radio mitgesungen haben oder mitgedanced haben. Und da jetzt teilweise einfach Teil davon zu sein, ist ja einfach immer noch sehr special. Ja,
1: checke ich sehr. Sehr special ist auch deine Musik, also im positiven und guten Sinne. Auf was können wir uns denn da in Zukunft noch von dir freuen?
2: Ja, ich finde es immer sehr spannend, was die Zukunft so für einen bereithält. Für jetzt ist mein Motto einfach nur, ich genieße es gerade sehr, einfach Musik machen zu können und schreiben zu können und unterwegs zu sein und Shows zu spielen mit meiner Band. Und ich lasse einfach alles so ein bisschen auf mich zukommen, versuche alles zu genießen. Ja, ich lebe einfach gerade meinen Traum und das ist einfach wunderschön. Und das kommt, wie es kommt.
1: Das sind unfassbar positive Worte. Vielen Dank dir für deine Zeit, liebe Loy, heute Morgen. Und bis bald in Nürnberg, wenn du deinen Galaxy Award von uns in Real Life überreicht bekommen wirst.
2: Dankeschön. Ja, ich freue mich sehr. Bis dann.

0: 20 nach 7.
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0: 6 Minuten vor 7:30. Wunderbar, dass ihr dabei seid. Hier ist die Galaxy Morning Show mit Felix an diesem sonnigen Montagmorgen. Ich habe sehr nicen Sound für euch. Der klingt wirklich wie so ein verschwitzter, heißer Tag. Passt also wunderbar rein. Tampa City mit Self-Aware. So ein bisschen mehr so Gitarrensoundmäßig. Und rein geht's mit einer dicken Ladung Energie und Power von Bebe Rexhas aktueller Single New Religion. Und damit gehen wir rein in diesen Montagmorgen. Ich freue mich, dass ihr da seid. Die besten aktuellen Hits gleich hier auf Radio Galaxy.
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14: Guten Morgen zu euch auf die Straßen. Fahrt bitte vorsichtig auf der B45 Dieburg Richtung Hanau zwischen der B469 Rödermark-Oberroden und Rottgau-Niederroden. Da besteht Gefahr durch einen Gegenstand auf der Fahrbahn. Und dann noch die A3 Richtung Würzburg. Da ist die Ausfahrt Hanau aktuell gesperrt. Da finden Reinigungsarbeiten nach einem PKW-Brand statt. Geblitzt wird außerdem in Kleinwelsheim am Ortseingang, wenn ihr aus Seligenstadt kommt, in der 50er-Zone am Wasserschlösschen. Falls ihr noch was habt, Staus oder Blitzer, meldet uns die gerne kostenlos. Die Nummer dazu ist die 0800 007 0076. Danke und kommt gut an.
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0: 7:35 Uhr.
1: Die WM ist nicht das Einzige, was sich die Deutschen angeschaut haben. Felix hier, guten Morgen! Nein, jeder Deutsche schaut natürlich auch den ZDF-Fernsehgarten, ganz richtig. Also das ist ja schon fast schon die Qual der Wahl. Zum Glück ist es nicht gleichzeitig im Fernsehen gewesen. Nein, aber in den ZDF-Nachrichten auf Instagram, da ging es unter anderem auch um Kiwi, die wohl ins Wasser gesprungen ist. Im Fernsehgarten sind nämlich so kleine Swimmingpools auch außenrum.
2: Hab ich ein zweites Kleid?
1: Fragt sie erstmal.
2: Was ist mit den Haaren? Sind Haare wichtig?
1: Nee, nicht wichtig.
2: Mit mir.
1: Und was macht sie? Legt das Mikrofon weg, die Moderationskarten und springt einfach ins Wasser. So kann man es machen. Ich wünschte, ich hätte hier auch einen Pool, denn es ist so heiß.
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0: 7.39 Uhr.
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0: 7.46 Uhr.
1: Als die Deutschen zum letzten Mal Gruppensieger in der WM geworden sind, da haben sie auch den Weltmeistertitel geholt. Das war 2014 und vielleicht schaffen wir das ja nochmal. Und vielleicht können wir uns ja jetzt schon mal drüber freuen, denn weil die Deutschen eben jetzt gewonnen haben gegen die Elfenbeinküste und Curaçao in der gleichen Gruppe gegen Ecuador 0:0 gespielt haben, sind wir jetzt auch schon Gruppensieger und das feiern wir natürlich jetzt mit dem offiziellen WM-Song von Burner Boy und Shakira. Hier ist für euch Die Die an diesem wunderbaren Montagmorgen auf Radio Galaxy, die besten aktuellen

0: Ich glaube, wir sollten uns heute mal erlauben, ein bisschen die Kirschen von der Torte zu klauen. Felix hier, guten Morgen. Die Galaxy Morning Show hier für euch an diesem Montagmorgen. Ja, weil das Ding ist, ne, ich kann euch erzählen, ich war letzten Sommer auf einem Festival und da hat Ray, die Musikerin, gespielt. Mit einer kompletten Jazz-Big-Band. Es war total hammergeil, aber ich bin wirklich alles weggeschwitzt, was ging. Und ich glaube, wenn wir uns diesen Song einfach in die Playlist holen in knapp 10 Minuten, dann haben wir auch dieses Festival-Feeling jetzt in der Frühschicht an so einem Montagmorgen, was uns ganz gut tut, aber ohne die Menschenmassen und das schweißige, schwitzige Gedränge, höchstens vor der Kaffeemaschine oder vom Wasserautomaten. Gleich hier auf Radio Galaxy die besten aktuellen Hits und um kurz nach 8 gehen wir rein mit Taylor Swift. Schön, dass ihr da seid.
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11: Punkt 8 Uhr.
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13: Ich bin Justin Hamm. Guten Morgen. Es sind entscheidende Veränderungen für uns. Die Rentenkommission schließt heute ihre Beratungen zu Reformvorschlägen ab. 30 Punkte sollen an die Regierung übergeben werden und sie funktionieren laut den Experten nur alle miteinander. So soll das Renteneintrittsalter schrittweise steigen. 2051 läge es damit bei 68. Die abschlagsfreie Frührente soll wegfallen. Ein Teil der Rentenbeiträge soll künftig am Aktienmarkt angelegt werden und auch Politiker sollen in die Rentenkasse einzahlen. Innerhalb von 60 Tagen wollen die USA und der Iran ein endgültiges Friedensabkommen schließen. Die Verhandlungen haben gestern in der Schweiz begonnen und das unter dem Eindruck neuer Drohungen von US-Präsident Trump. Uli Reitinger, was ist denn schon rumgekommen?
14: Eingerichtet wurde ein eigener Gesprächskanal zur Straße von Hormuz und ein Forum zur Überwachung der Waffenruhe im Libanon. Die USA haben die Seeblockade iranischer Häfen aufgehoben und erste eingefrorene iranische Guthaben freigegeben. Außerdem haben beide Seiten einen Plan zum Wiederaufbau im Iran auf den Weg gebracht.
13: Die bayerische Polizei bekommt neue Hubschrauber. Heute werden sie in Donauwörth von Ministerpräsident Söder und Innenminister Herrmann vorgestellt. Die bayerische Polizei erhält insgesamt 8 neue Hubschrauber, gebaut von Airbus. Kostenpunkt rund 145 Millionen Euro. Die Helis werden zum Beispiel für Überwachungsflüge, Suchaktionen oder bei der Katastrophenhilfe genutzt. Bei der Fußball-WM hat Ägypten einen großen Schritt Richtung K.O.-Runde gemacht. 3:1 der Sieg gegen Neuseeland. Ägypten profitiert auch vom überraschenden 0:0 zwischen Belgien und dem Iran. Eine noch größere Überraschung war der erneute Punktgewinn von Kap Verde. 2:2 gegen Uruguay. Spanien, das im ersten Spiel gegen die kapverdischen Inseln gepatzt hatte, gewann mit 4:0 gegen Saudi-Arabien.
15: Und jetzt Aktuelles aus unserer Region.
16: Mit Leon. Rodenbach hat gewählt. Klaus Scheiner von der SPD bleibt Bürgermeister der Gemeinde. Für ihn hatten sich rund 73% der Rodenbacher entschieden. Mit Nein haben knapp 27% gestimmt.

0: 37 Stimmen waren ungültig. Scheiner war als einziger Kandidat ins Rennen gegangen. Die Wahlbeteiligung lag bei fast 29%. 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
2: Heute schon mal vorsorglich genügend kalte Getränke in die Arbeitstasche packen. Auch heute knacken wir die 30-Grad-Marke. Den ganzen Tag ein Mix aus Sonne und Wolken. Soweit bleibt's trocken. Nur im Westen können gegen späteren Nachmittag einzelne Gewitter durchziehen. Der Topwert heute 33 Grad. Und der Radio Galaxy Wettertrend? Es bleibt wie es ist. Heiß und viel Sonne bei maximal 33 Grad.
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0: Guten Morgen zu euch auf die Straßen. Fahrt bitte vorsichtig auf der B45 Dieburg Richtung Hanau. Zwischen der B469 Rödermark-Oberroden und Rottgau-Niederroden. Da besteht Gefahr durch einen Gegenstand auf der Fahrbahn. Und dann noch die A3 Richtung Würzburg. Da ist die Ausfahrt Hanau aktuell gesperrt. Da finden Reinigungsarbeiten nach einem PKW-Brand statt. Geblitzt wird außerdem in Kleinwelsheim am Ortseingang, wenn ihr aus Seligenstadt kommt, in der 50er-Zone am Wasserschlösschen. Falls ihr noch was habt, Staus oder Blitzer, meldet uns die gerne kostenlos. Die Nummer dazu ist die 0800 007 0076. Danke und kommt gut an.
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0: Uhr 11. Die Fußball-WM läuft und läuft und läuft und passend dazu gibt es jetzt einen Merch, bei dem ich nicht weiß, ob ich lachen oder weinen soll.
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0: Felix hier, guten Morgen. Ich muss meinen Hut vor Edeka ziehen, weil auf so eine Idee muss man erstmal kommen. Dort gibt es jetzt nämlich die gut und günstig Freistoß-Sahne. Ist im Endeffekt nichts anderes als herkömmliche Sprühsahne, wurde aber jetzt halt WM-mäßig umgelabelt zur Freistoß-Sahne. Erinnert natürlich an was? Genau, an das berühmte Freistoß-Spray, mit dem der Schiri vor einem Freistoß die Mauer markiert, auf dem Boden, ne, auf dem Rasen. Der kleine Unterschied, statt eine Linie auf den Rasen zu sprühen, landet die hier die luftig cremige Sahne auf Waffeln, Kuchen oder Desserts. Einfach schütteln, sprühen und genießen. Perfekt also für den nächsten WM-Abend auf der Couch. Unser Trend-Update. Das ist die Freistoßsahne heute, inspiriert vom Spielfeld, gemacht für Naschkatzen. Und damit schicke ich euch in diesen Montagmorgen rein. Frische neue Trends, die gibt's immer um diese Zeit hier auf Radio Galaxy.

0: Uhr 18.
1: Recode the Future. Unter diesem Motto startet heute in Nürnberg das Digitalfestival 2026.
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1: Felix hier, guten Morgen. Über 200 Events bringen die Tech-Welt in den nächsten 10 Tagen in coole Locations in der Metropolregion Nürnberg zusammen. Mit in der Show ist jetzt Festivalleiter Manuel Sieger. Guten Morgen.
3: Hallo.
1: Manuel, was erwartet uns beim Nürnberg Digital Festival?
3: Wir haben verschiedenste Eventformate mit am Start, von einem 30-minütigen Online-Vortrag über einen ganztägigen Hackathon. Wir haben Afterwork-Sessions, Sundowner im Programm, genauso wie kleine Meetups, wo es dann irgendwie um sehr technisch nerdige Themen geht. Es gibt auch Workshops, wo man auch selbst Hand anlegen kann.
1: Sehr spannend. Welche Workshops sind denn da genau im Programm?
3: Es gibt zum Beispiel Promptathon-Workshops, wo man eben Prompten mit KI-Tools lernt. Es gibt Escape Room Games zum Mitmachen. Es gibt ein Survival Game, wo man quasi so ein Planspiel durchspielt für Krisenkommunikation. Es lohnt sich einfach, ins Programm reinzuschauen, wenn man nach bestimmten Eventformaten auf der Suche ist.
1: Das werden wir machen. Start ist heute mit einem XXL Opening. Auf was können wir uns da einstellen?
3: Das Opening ist der zentrale Startpunkt des Festivals, wo wir uns gemeinsam warm machen für die kommenden 10 Tage und ist sehr viel geprägt vom Austausch untereinander. Wir haben aber auch dieses Jahr ein spannendes Bühnenprogramm. Wir haben spannende Speaker. Start ist um 16 Uhr und das Ganze in der Meistersingerhalle in Nürnberg.
1: Voll, da sind wir mit am Start. Danke dir, Manuel.
3: Danke, tschüss.
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0: 4 Minuten vor 8:30.
1: Einen wunderschönen Montag-Morning bei Radio Galaxy, bei der Galaxy Morning Show mit Felix. Freue mich sehr, dass ihr da seid und sag auch danke fürs Einschalten, auch über DAB Plus, Leute, unterwegs zum ersten Kundentermin, die Selbstständigen. Ne? Grüße geht raus, da könnt ihr uns immer empfangen. Olivia Rodrigo haben wir auch noch mit dabei mit Drop Dead, eine schöne Single, die hat jetzt auch ein bisschen Pause gemacht. Ich freue mich auch sehr, dass sie wieder da ist und die Charts für sich wieder ein bisschen zurückerobert in knapp 10 Minuten hier bei uns. Und Teddy Swims haben wir da. Mr. Know-It-All. Was für eine fantastische Soul-Nummer mit einer wirklich sehr geilen Melodie. Ich glaube, das ist irgendwie so eine Harfe oder so. Keine Ahnung. Ist auf jeden Fall super fresh. Und das sind die besten aktuellen Hits. Die gibt es nur hier gleich auf Radio Galaxy.
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10: Guten Morgen zu euch auf die Straßen. Fahrt bitte vorsichtig auf der B45 Dieburg Richtung Hanau zwischen der B469 Rödermark-Oberroden und Rottgau-Niederroden. Da besteht Gefahr durch einen Gegenstand auf der Fahrbahn. Und dann noch die A3 Richtung Würzburg. Da ist die Ausfahrt Hanau aktuell gesperrt. Da finden Reinigungsarbeiten nach einem PKW-Brand statt. Geblitzt wird außerdem in Kleinwelsheim am Ortseingang, wenn ihr aus Seligenstadt kommt, in der 50er-Zone am Wasserschlösschen. Falls ihr noch was habt, Staus oder Blitzer, meldet uns die gerne kostenlos. Die Nummer dazu ist die 0800 007 0076. Danke und kommt gut an.
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0: 8.37 Uhr.
1: Nach langer Zeit beschweren sich Leute gerade über etwas komplett anderes bei der Bahn als Verspätungen. Felix hier, guten Morgen. Ja, anscheinend hat die Deutsche Bahn die gute alte Pommes frites aus dem ICE Bordbistro verbannt. Die Leute sind am Kochen. Also auf langen Fahrten eine Currywurst mit Fritten ist schon ein Gamechanger und kann in Anführungsstrichen auch Leben retten. Aber die Bahn hat jetzt die Pommes durch Wedges ersetzt, also Kartoffelecken. Und das klingt zwar nach einer Kleinigkeit, aber für viele hängt da viel Emotion dran. Ja, also zur Currywurst gehört da natürlich eine gute Portion Pommes. Was ist aber der Grund dahinter? Die Bordbistros sollen etwas einfacher und zuverlässiger werden. Deshalb wird auf Tiefkühltechnik verzichtet und die Pommes, die müssen raus. Dann frage ich mich aber schon, wie sie die Wedges machen.
2: Wird da etwa wieder frisch gekocht? Oh oh! 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

0: 8.41 Uhr.
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8.47 Uhr. Große Stars, die Haltung zeigen, gibt es zum Glück immer häufiger. Felix, hier guten Morgen. Ariana Grande immer noch ganz groß in den Schlagzeilen, denn Donald Trump hat für seine Abschiebevideos ihren Song Bye benutzt und da hat sie gesagt, das geht gar nicht. Ich habe keine Lust, da irgendwas mit zu tun zu haben. Donald Trump, hör auf damit und zwar sofort, sonst gibt es rechtlichen Ärger. Stabil von Ariana Grande und wir gönnen uns jetzt ihre aktuelle Single Hate That I Made You Love Me. Die besten aktuellen Hits für euren Start in den Montagmorgen hier auf Radio Galaxy.

0: 10 vor 9.
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0: Geil, dass ihr da seid. Hier ist die Galaxy Morning Show mit Felix an diesem sonnigen Montagmorgen und Kaigo, Khalid und Griffin, die sorgen für so eine kleine, ich würde es mal Zeitreise nennen. Die haben sich ja schon in den 2010ern zumindest in den Charts kennengelernt, denn da haben sie richtig fette Tracks gemacht und jetzt sind sie einfach wieder da. Einfach so, Leute. Save My Love, aktuelle Nummer von denen zusammen gemacht. Finde ich total geil und gibt mir so ein kleines nostalgisches Gefühl, aber es ist trotzdem ein fresher Hit und den spiele ich euch gleich in 10 Minuten und um kurz nach 9 gehen wir rein mit einer schönen Liebesnummer von Alex Warren. Der hat übers Kennenlernen, übers allererste seiner Frau einen Song geschrieben. Das war für ihn wie so ein Fiebertraum. Er hat es kaum glauben können, dass diese Person jetzt im gleichen Raum ist. Fantastische Songidee, Songfutter. Und daraus ist der Song gekommen, mit dem wir wieder reinstarten um kurz nach 9 hier auf Radio Galaxy. Die besten aktuellen Hits gleich.
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10: 9:01 Uhr.
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13: Ich bin Justin Hamm. Guten Morgen. Die Bundesregierung will bis zur Sommerpause ein Reformpaket schnüren, das den Arbeitsmarkt, die Rente, die Einkommenssteuer und den Bürokratieabbau betrifft. Heute gehen die Beratungen der Experten zur Rente zu Ende. Die Ideen sind einschneidend und werden heiß diskutiert. Uli Reitinger berichtet.
14: Vor allem den Linken und den Gewerkschaften gehen die vorgeschlagenen Einschnitte zu weit. So soll der frühere Renteneintritt ohne Abschläge nach 45 Beitragsjahren wegfallen. Ein Teil der Rentenbeiträge soll in Aktien fließen und das Renteneintrittsalter soll schrittweise auf 68 steigen. Die IG Metall kritisiert vor allem, dass Menschen, die 45 Jahre lang gearbeitet haben, in Zukunft nicht mehr abschlagsfrei in Rente gehen können.
13: Mobbing und Gewalt an Schulen ist in den letzten Jahren ein immer größeres Problem. Die Gewerkschaft für Erziehung und Wissenschaft sieht dringenden Handlungsbedarf. Der Lehrkräftemangel und die viel zu geringe Zahl an Schulsozialarbeiterstellen führten dazu, dass die präventive Arbeit vor Ort oft nur stark eingeschränkt zu leisten ist, heißt es. Erst die Hitze, dann das Unwetter. In Teilen Bayerns hat Starkregen am Abend und in der Nacht größere Schäden verursacht. Im mittelfränkischen Zirndorf lief eine Unterführung mit Wasser voll. Zwei Autos wurden geborgen, eines blieb stecken. In Niederbayern schlugen zwei Blitze in ein Wohnhaus ein und setzten die Solaranlage in Brand. In der Oberpfalz fielen Bäume auf die Straße und auch in Oberfranken gab es zahlreiche Einsätze. Noch ein Punkt für Kap Verde. Bei der Fußball-WM hat der kleine Inselstaat nach dem Überraschungspunkt gegen Spanien auch gegen Uruguay ein Unentschieden geholt. 2:2 der Endstand. Keinen Sieger gab es auch beim Spiel zwischen Belgien und dem Iran. Die Partie endete torlos. Außerdem hat Spanien Saudi-Arabien mit 4:0 besiegt und Ägypten hat Neuseeland mit 3:1 geschlagen.
11: Und jetzt Aktuelles aus unserer Region.
15: Mit Leon. Rodenbach hat gewählt. Klaus Scheiner von der SPD bleibt Bürgermeister der Gemeinde. Für ihn hatten sich rund 73% der Rodenbacher entschieden. Mit Nein haben knapp 27% gestimmt. 32 Stimmen waren ungültig. Scheiner war als einziger Kandidat ins Rennen gegangen. Die Wahlbeteiligung lag bei fast 29%.

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2: Heute schon mal vorsorglich genügend kalte Getränke in die Arbeitstasche packen. Auch heute knacken wir die 30-Grad-Marke. Den ganzen Tag ein Mix aus Sonne und Wolken. Soweit bleibt's trocken. Nur im Westen können gegen späteren Nachmittag einzelne Gewitter durchziehen. Der Topwert heute 33 Grad. Und der Radio Galaxy Wettertrend? Es bleibt wie es ist. Heiß und viel Sonne bei maximal 33 Grad.
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5: Servus, liebe Autofahrer. Kurzer Blick auf die Straßen. Gibt eine Meldung aus Mittelfranken von der A9 Berlin Richtung Nürnberg. Es ist ein LKW stehen geblieben zwischen Laufersbruck und dem Kreuz Nürnberg. Standstreifen ist hier derzeit blockiert, wenn ihr dort unterwegs seid. Bitte fahrt vorsichtig. Geblitzt wird aktuell in Oberfranken, Bayreuth, Rathenaustraße und in der Oberpfalz steht einer an der B299 und zwar in Grafenwöhr, Höhe der Kläranlage. Staus und Blitzer könnt ihr auch heute Morgen bei uns kostenlos melden. Ruft kurz durch oder schickt uns gerne noch eine WhatsApp 0800 007 0076. Danke und gute Fahrt.
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11 Minuten nach 9 Uhr. Hater haben prophezeit, die Deutschen würden bei der WM in der Gruppenphase rausfliegen und sie sollten nicht recht behalten. Felix Hill, guten Morgen. Am Samstag lag die deutsche Nationalelf erst 0:1 gegen die Elfenbeinküste im zweiten WM-Gruppenspiel zurück. Was für ein Schock. Trotzdem haben sie das Ruder am Ende noch rumgerissen. Mit 2:1 haben sie dann gewonnen. Und das Ding ist, Curaçao hat gegen Ecuador 0:0 gespielt. Damit sind wir Deutschen eben jetzt schon rechnerisch Gruppensieger und kommen safe eine Runde weiter. Das ist auch ganz gut für die heimische Wirtschaft, glaube ich. Für das Spiel der Deutschen gegen Ecuador am Donnerstagabend hoffe ich aber sehr, dass wir jetzt deswegen nicht nachlassen, ne, und trotzdem guter Fußball gespielt wird. Sonst wollen die Leute am Ende noch ihr Geld zurück. 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

9.18 Uhr. Mit Anfang 20 könnte man jetzt ins Studium gehen oder eine Ausbildung machen oder sogar schon berufstätig sein im klassischen Sinne. Oder man macht sowas. Wird Berufsmusikerin. Felix hier, guten Morgen. Es geht um Sängerin Loy, die sympathische Mannheimerin, die 23 Jahre gerade mal alt ist, hat das Radio-Business auseinandergenommen und haut einen Hit nach dem anderen rein.

0: raus und wir von Radio Galaxy sind sehr stolz, dass wir ihr dieses Jahr den Galaxy Award überreichen werden. Herzlichen Glückwunsch vor allem, Lloyd, zum Radio Galaxy Award und schön, dass du in der Show bist. Guten Morgen.
1: Einen wunderschönen guten Morgen. Ja, vielen Dank. Ich freue mich sehr.
0: Was bedeutet Radio eigentlich für dich und macht das noch immer was mit dir, wenn du auf einem Sender zufällig einen Song von dir hörst?
1: Ja, auf jeden Fall. Also wenn ich meinen Song im Radio höre, dann geht das nicht spurlos an mir vorbei. Ich freue mich immer ganz, ganz arg, gerade wenn es irgendwie dann, wenn ich es spontan höre oder zufällig irgendwo höre, wenn ich im Uber bin oder so. Und ich erinnere mich immer noch an die Zeit, wo ich mit meiner Mom irgendwie im Auto saß und wir früher dann einfach zum Radio mitgesungen haben oder mitgedanced haben. Und da jetzt teilweise einfach Teil davon zu sein, ist ja einfach immer noch sehr special. Ja,
0: checke ich sehr. Sehr special ist auch deine Musik, also im positiven und guten Sinne. Auf was können wir uns denn da in Zukunft noch von dir freuen?
1: Ja, ich finde es immer sehr spannend, was die Zukunft so für einen bereithält. Für jetzt ist mein Motto einfach nur, ich genieße es gerade sehr, einfach Musik machen zu können und schreiben zu können und unterwegs zu sein und Shows zu spielen mit meiner Band. Und ich lasse einfach alles so ein bisschen auf mich zukommen, versuche alles zu genießen. Ja, ich lebe einfach gerade meinen Traum und das ist einfach wunderschön. Und das kommt, wie es kommt.
0: Das sind unfassbar positive Worte. Vielen Dank dir für deine Zeit, liebe Loy, heute Morgen. Und bis bald in Nürnberg, wenn du deinen Galaxy Award von uns in Real Life überreicht bekommen wirst.
1: Dankeschön. Ja, ich freue mich sehr. Bis dann.
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0: 4 Minuten vor 9:30.
1: Ja, wunderbar, dass ihr da seid, Leute. Ich lasse euch doch nicht hängen. In der Frühschicht gehen wir durch mit den besten aktuellen Hits. Hymne für alle Frühaufsteher. Ihr seid ja schon seit ein paar Stunden wach, nehme ich an. Ne? Und vielleicht geht es langsam Richtung Kaffeemaschine oder Richtung Kühlschrank. Festspannen ist auch ganz wichtig. Michael Schulte haben wir dann da mit 5 AM in knapp 10 Minuten. Und dann haben wir noch eine schöne Ladung Selbstliebe mit Hug Yourself, ein Song von Kamrat. Gleich hier auf Radio Galaxy, die besten aktuellen jetzt um kurz nach 9:30. Schön, dass ihr da seid.
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0: 9:39 Uhr.
1: Die WM ist nicht das Einzige, was sich die Deutschen angeschaut haben. Felix hier, guten Morgen!
0: Nein, jeder Deutsche schaut natürlich auch den ZDF-Fernsehgarten, ganz richtig. Also das ist ja schon fast schon die Qual der Wahl. Zum Glück ist es nicht gleichzeitig im Fernsehen gewesen. Nein, aber in den ZDF-Nachrichten auf Instagram, da ging es unter anderem auch um Kiwi, die wohl ins Wasser gesprungen ist. Im Fernsehgarten sind nämlich so kleine Swimmingpools auch außenrum.
2: Hab ich ein zweites Kleid?
0: Fragt sie erstmal.
2: Was ist mit den Haaren? Sind Haare wichtig?
0: Nee, nicht wichtig.
2: Mit mir, ja.
0: Und was macht sie? Legt das Mikrofon weg, die Moderationskarten und springt einfach ins Wasser. So kann man es machen. Ich wünschte, ich hätte hier auch einen Pool, denn es ist so heiß.
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0: 47. Die Fußball-WM läuft und läuft und läuft. Und passend dazu gibt es jetzt einen Merch, bei dem ich nicht weiß, ob ich lachen oder weinen soll.
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0: Felix hier, guten Morgen. Ich muss meinen Hut vor Edeka ziehen, weil auf so eine Idee muss man erstmal kommen. Dort gibt es jetzt nämlich die gut und günstig Freistoß-Sahne. Ist im Endeffekt nichts anderes als herkömmliche Sprühsahne, wurde aber jetzt halt WM-mäßig umgelabelt zur Freistoß-Sahne. Erinnert natürlich an was? Genau, an das berühmte Freistoß-Spray, mit dem der Schiri vor einem Freistoß die Mauer markiert, auf dem Boden, auf dem Rasen. Der kleine Unterschied, statt eine Linie auf den Rasen zu sprühen, landet die hier die luftig cremige Sahne auf Waffeln, Kuchen oder Desserts. Einfach schütteln, sprühen und genießen. Perfekt also für den nächsten WM-Abend auf der Couch. Unser Trend-Update. Das ist die Freistoßsahne heute, inspiriert vom Spielfeld, gemacht für Naschkatzen. Und damit schicke ich euch in diesen Montagmorgen rein. Frische neue Trends, die gibt's immer um diese Zeit hier auf Radio Galaxy.

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8: Ich bin Justin Hamm. Die Gewerkschaft Erziehung und Wissenschaft fordert angesichts von Mobbing und Gewalt an Schulen dringend Maßnahmen. Die Schulsozialarbeit müsse ausgebaut werden, sagt Vorständin Bensinger-Stolze. Lea Matschulat berichtet.
9: Präventive, also vorbeugende Arbeit mit Kindern und Jugendlichen sei an vielen Schulen oft nur eingeschränkt machbar, kritisiert die GEW. Der Grund? Fehlende Lehrkräfte und gleichzeitig auch zu wenige Sozialarbeiter. Die GEW hofft auf das Startchancenprogramm der Bundesregierung, das Schulen mit Kindern aus sozial benachteiligten Familien unterstützen soll.
8: In Bayern sind im vergangenen Jahr fast 2,4 Milliarden Euro an Schenkungssteuer für sehr reiche Menschen erlassen worden. Die ARD berichtet von den Rekordzahlen des Finanzministeriums. Der SPD-Landtagsabgeordnete von Brunn sagt, Superreiche würden sich gezielt arm rechnen, um die Steuer zu umgehen. Er fordert eine Reform. Das Finanzministerium betont, das Ziel sei die Sicherung von Arbeitsplätzen und der Erhalt von Familienunternehmen. Wie soll die Rente in Zukunft aussehen? Darüber berät heute eine Expertenkommission der Bundesregierung ein letztes Mal, bevor morgen die Ergebnisse vorgestellt werden. Viele Empfehlungen sind schon bekannt geworden. So soll das Rentenalter schrittweise angehoben werden und das Rentenniveau durch eine neue Kapitalrente gesichert werden. Die Vorschläge haben schon am Wochenende eine größere Debatte ausgelöst. Big Points für Ägypten bei der Fußball-WM. Die Nordafrikaner haben mit 3:1 gegen Neuseeland gewonnen und sind damit Tabellenführer in Gruppe G. Auch weil Belgien nur 0:0 gegen den Iran gespielt hat. Für eine Sensation hat wieder einmal Kap Verde gesorgt. 2:2 gegen Uruguay. Der kleine Inselstaat hatte schon gegen Spanien einen Unentschieden geholt. Die Spanier konnten ihr zweites Spiel mit 4:0 gegen Saudi-Arabien gewinnen.
10: Und jetzt Aktuelles aus unserer Region.
11: Mit Leon. Rodenbach hat gewählt. Klaus Scheiner von der SPD bleibt Bürgermeister der Gemeinde. Für ihn hatten sich rund 73% der Rodenbacher entschieden. Mit Nein haben knapp 27% gestimmt. 32 Stimmen waren ungültig. Scheiner war als einziger Kandidat ins Rennen gegangen. Die Wahlbeteiligung lag bei fast 29%. 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
13: Herzlich willkommen in einer super heißen Woche. Wir haben viel Sonnenschein und sehr heiße Temperaturen. Heute geht's teilweise hoch bis zu 36 Grad, Leute. Das bedeutet allerdings auch, vor allem in der ersten Tageshälfte viel Sonne. Danach haben wir hier und da dann auch ein Unwetterrisiko. Also da kann es dann auch Regen geben. Aber ich würde mal sagen, hitzefrei wäre schön, wenn es das geben würde auf Arbeit in dieser Woche. Denn der Galaxy-Wetter-Trend geht sehr warm weiter, auch in den nächsten Tagen mit viel Sonnenschein und nur noch geringem Wetterrisiko in den nächsten Tagen.
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11: Hallo an alle, die unterwegs sind. Wir schauen auf die Straßen. Da habe ich einmal die A3 Richtung Würzburg. Zwischen Aschaffenburg West und Aschaffenburg Ost haben wir Reifenteile auf der Fahrbahn. Und das gleiche auch auf der A66 Richtung Frankfurt. Zwischen Gründau-Lieblos und Gründau-Rotenbergen. Auch da liegen Reifenteile auf der Fahrbahn. Geblitzt wird auf der A3 parallele Richtung Würzburg. Zwischen der B469 und Meinerschaff nach der

0: Rheinbrücke in der 80er-Zone, dann auf der B43a Richtung Tannenmühlkreisel zwischen Hanau-Wolfgang und Hanau-Hauptbahnhof, da sind 100 erlaubt. Auf der B469 selbst Richtung Mainhausen an der Abfahrt zur B26 in der 80er-Zone. Dann steht noch ein Blitzer in Erlenbach am Schwimmbad Richtung Mechenhardt in der 50er-Zone und in Kleinwelsheim am Ortseingang aus Seligenstadt kommt. Auch da sind 50 erlaubt, da wird am Wasserschlösschen geblitzt. Wenn ihr noch was gesehen habt, Staus oder Blitzer, meldet uns die gerne kostenlos. Die Nummer dazu ist die 0800 007 0076. Danke und kommt gut an.
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Radio Galaxy hier. Hi und Grüße an alle, die uns per kostenloser Radio Galaxy App hören, zum Beispiel in der Bahn. Kleiner Skandal, der gerade online richtig wild diskutiert wird und ich glaube auch meine kleine zweijährige Tochter wäre nicht damit einverstanden. Die Deutsche Bahn hat eine echte Legende aus dem ICE-Verband und zwar die Pommes. Ja, also wenn ihr euch vielleicht ab und zu mal auf langen Fahrten Currywurst und Pommes zum Beispiel gegönnt habt, das geht jetzt nicht mehr. Die Bahn hat die Pommes von der Karte genommen und ersetzt sie durch Wedges, also Kartoffelecken. Wie gesagt, klingt jetzt nicht nach einem großen Ding, wird aber wild diskutiert online. Grund dahinter, die Bordbistros sollen einfacher und zuverlässiger werden und wollen eben auf TK-Tiefkühltechnik verzichten. Und deswegen müssen die Pommes jetzt leider aussteigen. Ja, ich glaube, wir werden es alle überleben. Ne? Jetzt erstmal Käffchen und die besten aktuellen von uns. Habt einen schönen Montag, ihr Lieben.

0: Ihr seid bei Radio Galaxy. Hi, ich hoffe, ihr habt euch schon den besten Platz vom Ventilator im Büro gesichert, habt schon die Eiswürfel fertig gemacht für euren Eiskaffee später und habt vielleicht auch nicht ganz so viel auf der To-Do-Liste, sodass ihr dann später auch das Wetter genießen könnt. Rein mit uns in diese heiße Woche und natürlich haben wir uns auch eine schöne Playlist für euch überlegt mit Sommer und Sonne und Good Vibes. Dejo ist mit dabei, Temper City, Nico Santos, Leonie und Tate McRae gibt's gleich für euch die besten aktuellen Hits.
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13: Hallo an alle, die unterwegs sind. Wir schauen auf die Straßen. Da habe ich einmal die A3 Richtung Würzburg. Zwischen Aschaffenburg West und Aschaffenburg Ost haben wir Reifenteile auf der Fahrbahn. Und das gleiche auch auf der A66 Richtung Frankfurt. Zwischen Gründau-Lieblos und Gründau-Rotenbergen. Auch da liegen Reifenteile auf der Fahrbahn. Geblitzt wird auf der A3 parallele Richtung Würzburg. Zwischen der B469 und Meinerschaff nach der Mainbrücke in der 80er-Zone. Dann auf der B43a Richtung Tannenmühlkreisel. Zwischen Hanau-Wolfgang und Hanau-Hauptbahnhof. Da sind 100 erlaubt. Auf der B469 selbst Richtung Mainhausen an der Abfahrt zur B26 in der 80er-Zone. Dann steht noch ein Blitzer in Erlenbach am Schwimmbad Richtung Mechenhardt in der 50er-Zone. Und in Kleinwelsheim am Ortseingang aus Seligenstadt kommt, auch da sind 50 erlaubt, da wird am Wasserschlösschen geblitzt. Wenn ihr noch was gesehen habt, Staus oder Blitzer, meldet uns die gerne kostenlos. Die Nummer dazu ist die 0800 007 0076. Danke und kommt gut an.
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Radio Galaxy hier, hi. 130 Kugeln Eis in 6 Minuten. Das ist schon wirklich heftig. Ist der aktuelle Weltrekord, wurde vor ein paar Jahren aufgestellt. Ich würde mal sagen, so müssen wir es jetzt nicht übertreiben heute, ne? Aber wir können uns auf jeden Fall in dieser Woche ein paar Eiskugeln gönnen. Ich habe mal geguckt, die Eissorte des Jahres, dürfen wir uns natürlich nicht entgehen lassen, müssen wir probieren, ist Pinocchio. Ich hoffe, ich habe das jetzt richtig ausgesprochen. Das ist ein Mix aus Milcheis, Erdbeersorbet und einer Schokowaffel. Klingt auf jeden Fall sehr lecker. Also gönnt euch, lasst euch gut gehen und kommt gut durch diesen heißen Montag, ihr Lieben.

Radio Galaxy hier. Hi, kurzer Flashback. 15 Jahre zurück ins Jahr 2011, da war Katy Perry ja ganz oben auf ihrem Karrierehöhepunkt. Und diese Nummer haben wir da alle nicht mehr aus dem Kopf bekommen. Und ja, sie ist back. Ne? Alte Katy Perry Songs sind gerade wieder rausgekramt auf TikTok und Co. Und das feiern wir natürlich. Hier ist Katy Perry on the one again.

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2: Ich bin Dominik Schweiger. Erst deutlich später in Rente und keine abschlagsfreie Frührente mehr. Das sind nur zwei der 30 Punkte, die eine Expertenkommission für eine große Rentenreform erarbeitet hat. Die SPD-Jugendorganisation JUSO kritisiert, dass das Renteneintrittsalter an die Lebenserwartung und nicht an die Beitragsjahre gekoppelt werden soll. Wer früher arbeiten geht, schuftet so deutlich länger. Die Grünen loben den Vorschlag zur Kapitaldeckung, also dass Beiträge am Kapitalmarkt angelegt werden sollen. Kommender Wechsel in der Downing Street in London. Der amtierende britische Premier Starmer hat seinen Rücktritt angekündigt. Damit beugt er sich dem seit Monaten steigenden Druck aus seiner eigenen Partei. Als sein Nachfolger wird der Manchester Bürgermeister Burnham gehandelt. Der hat es sich in seiner Stadt gegen die starke rechtspopulistische Partei Reform UK durchsetzen können. In Teilen Bayerns hat Starkregen am Abend und in der Nacht größere Schäden verursacht. Im mittelfränkischen Zirndorf ist eine Unterführung mit Wasser vollgelaufen. Drei Autos mussten geborgen werden. In Niederbayern schlugen Blitze in ein Wohnhaus ein und setzten die Solaranlage in Brand. In der Oberpfalz fielen Bäume auf die Straße. Auch in Oberfranken gab es zahlreiche Einsätze. In Deutschland fehlen schon jetzt enorm viele Fachkräfte und viele weitere spielen mit dem Gedanken, irgendwann im Ausland zu arbeiten. Zwei Drittel haben das in einer Umfrage der Jobbörse Indeed angegeben, Dirk Zeitler berichtet.
3: Es sind vor allem Gutverdiener, die aktiv in Stellenanzeigen stöbern. Allerdings will kaum jemand für immer außerhalb Deutschlands bleiben. Gefragteste Zielländer sind die USA, Großbritannien und die Schweiz. Dabei ist das Hauptmotiv nicht der Wunsch nach besseren Aufstiegsmöglichkeiten. Vielmehr gehe es um bessere Bezahlung und eine bessere Lebensqualität.
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5: Mit Leon. Rodenbach hat gewählt. Klaus Scheiner von der SPD bleibt Bürgermeister der Gemeinde. Für ihn hatten sich rund 73% der Rodenbacher entschieden. Mit Nein haben knapp 27% gestimmt. 32 Stimmen waren ungültig. Scheiner war als einziger Kandidat ins Rennen gegangen. Die Wahlbeteiligung lag bei fast 29%. 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
6: Hier und da ein paar Schleierwölkchen im Laufe des Tages, aber größtenteils sonnig und vor allem auch heiß. Teilweise bis zu 36 Grad. Und dann leider auch in Richtung Feierabend ein paar Hitzegewitter mit dabei. Aber der Galaxy-Wetter-Trend sieht auf jeden Fall sehr schön aus. In den nächsten Tagen wirklich viel, viel Sonnenschein und sehr heiß. Teilweise auch weiterhin 36 Grad bei uns.
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5: Hallo an alle, die unterwegs sind. Wir schauen auf die Straßen. Da habe ich einmal die A3 Richtung Würzburg. Zwischen Aschaffenburg West und Aschaffenburg Ost haben wir Reifenteile auf der Fahrbahn. Und das gleiche auch auf der A66 Richtung Frankfurt. Zwischen Gründau-Lieblus und Gründau-Rotenbergen. Auch da liegen Reifenteile auf der Fahrbahn. Geblitzt wird auf der A3 parallele Richtung Würzburg. Zwischen der B469 und Meinerschaff nach der Mainbrücke in der 80er-Zone. Dann auf der B43a Richtung Tannenmühlkreisel. Zwischen Hanau-Wolfgang und Hanau-Hauptbahnhof, da sind 100 erlaubt. Auf der B469 selbst Richtung Mainhausen an der Abfahrt zur B26 in der 80er-Zone. Dann steht noch ein Blitzer in Erlenbach am Schwimmbad Richtung Mechenhardt in der 50er-Zone. Und in Kleinwelsheim am Ortseingang aus Seligenstadt kommt, auch da sind 50 erlaubt. Da wird am Wasserschlösschen geblitzt. Wenn ihr noch was gesehen habt, Staus oder Blitzer, meldet uns die gerne kostenlos. Die Nummer dazu ist die 0800 007 0076. Danke und kommt gut an.
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0: Ihr seid bei Radio Galaxy. Hi, schönen Montag. Die Fußball-WM läuft und passend dazu gibt es jetzt ein Merch, bei dem ja ich jetzt auch nicht so wirklich weiß, was das jetzt soll. Heute Morgen gehört in der Radio Galaxy Morning Show mit Felix.
1: Ist im Endeffekt nichts anderes als herkömmliche Sprühsahne, wurde aber jetzt halt WM-mäßig umgelabelt zur Freistoßsahne. Erinnert natürlich an was? Genau, an das berühmte Freistoß-Spray, mit dem der Schiri vor einem Freistoß die Mauer markiert, auf dem Boden, auf dem Rasen. Der kleine Unterschied, statt eine Linie auf den Rasen zu sprühen, landet die luftig-cremige Sahne auf Waffeln, Kuchen oder Desserts. Einfach schütteln, sprühen und genießen. Perfekt also für den nächsten WM-Abend auf der Couch.
0: Okay, diese Freistoßsahne gibt es ab sofort bei Edeka. 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Ne? Einen guten.

0: besten Terminen, kämpft euch durch Mails. Wir sind bei euch mit den besten aktuellen Hits auf Arbeit. Alex Warren, seine neue Nummer ist mit am Start. Hurts und Purple Disco Machine, Olivia Rodrigo und Oliver Heldens. Die besten aktuellen Hits gleich.
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18: Hallo an alle, die unterwegs sind. Wir schauen auf die Straßen. Da habe ich einmal die A3 Richtung Würzburg. Zwischen Aschaffenburg West und Aschaffenburg Ost haben wir Reifenteile auf der Fahrbahn. Und das gleiche auch auf der A66 Richtung Frankfurt. Zwischen Gründau-Lieblos und Gründau-Rotenbergen. Auch da liegen Reifenteile auf der Fahrbahn. Geblitzt wird auf der A3 parallele Richtung Würzburg. Zwischen der B469 und Meinerschaff nach der Mainbrücke in der 80er-Zone. Dann auf der B43a Richtung Tannenmühlkreisel. Zwischen Hanau-Wolfgang und Hanau Hauptbahnhof. Da sind 100 erlaubt. Auf der B469 selbst Richtung Mainhausen an der Abfahrt zur B26 in der 80er-Zone. Dann steht noch ein Blitzer in Erlenbach am Schwimmbad Richtung Mechenhardt in der 50er-Zone. Und in Kleinwelsheim am Ortseingang aus Seligenstadt kommt, auch da sind 50 erlaubt, da wird am Wasserschlösschen geblitzt. Wenn ihr noch was gesehen habt, Staus oder Blitzer, meldet uns die gerne kostenlos. Die Nummer dazu ist die 0800 007 0076. Danke und kommt gut an.
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Radio Galaxy hier. Hi. Grüß an alle, die Urlaub haben in dieser Woche und zu Hause bei uns in Bayern diesen Urlaub verbringen. Ich würde mal sagen, alles richtig gemacht. Ab an den See, ab ins Freibad, an die Eisdiele. Es ist ja wirklich wahnsinnig heiß. Ich sende ja hier aus Mallorca und tatsächlich übertrefft ihr teilweise temperaturtechnisch uns hier auf der Insel. Über 36 Grad, also ich hoffe, ein leckeres Kaltgetränk wartet schon auf euch und ihr genießt einfach dieses tolle Wetter. Hier und da sind ja ein paar Gewitterchen mit dabei, aber größtenteils ist es schön. Also lasst euch gut gehen. Hier ist Ray und Where's My Husband, die besten aktuellen Hits auf Radio Galaxy.

Radio Galaxy, ja, hi. Ganz heißer Sommerhit-Kandidat, geht gerade richtig viral steil auf TikTok und Co. Nicht nur dort, sondern wird auch auf allen Sommerpartys gespielt. Also sind wir mal gespannt, aber die Nummer, die geht direkt ins Ohr. Ein cooler Mix aus House, Disco und Pop. Und vielleicht natürlich auch ein Plätzchen in unserer Sommerplaylist verdient hier auf Radio Galaxy. Das ist Magnetic vom norwegischen Triumphauser. Die besten

0: Kurz vor 12.
1: Hi, ihr seid bei Radio Galaxy. Rein mit euch in Mittagspause Numero Uno und dafür warten gleich die besten aktuellen Hits für euch. David Guetta, Udo Lindenberg zusammen mit Apache. Was eine coole Nummer. Komet, alle Farben ist mit dabei. Und Kato gleich.
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0: Ich bin Dominik Schweiger. Wir in Bayern sind mehr zu Fuß unterwegs als in den letzten Jahren. Fast jeder vierte Weg im Freistaat wird mittlerweile gelaufen, hat eine große Studie zur Mobilität in Deutschland ergeben. Klar ist aber auch, das Auto bleibt weiter das wichtigste Verkehrsmittel in Bayern. Hier bei uns gibt es insgesamt mehr Autos, etwa 4% mehr als im Jahr 2017. Sie bleiben aber auch öfter ungenutzt stehen. Seit Monaten gab es immer mehr Druck auf den britischen Premier Starmer aus der eigenen Partei. Jetzt hat Starmer seinen Rücktritt als Premier und Chef der Labour-Partei angekündigt. In den Startlöchern steht schon sein potenzieller Nachfolger, der Manchester-Bürgermeister Burnham. Starmers Labour-Partei steckt seit den schweren Niederlagen gegen die rechtspopulistische Reform UK in einer Krise. Das Renteneintrittsalter soll künftig an die Lebenserwartung der Menschen gekoppelt werden. Das ist ein Punkt der Vorschläge, die die Rentenkommission im Kanzleramt vorlegen will. Ein weiterer ist, dass Beamte und Selbstständige mittelfristig auch in die gesetzliche Rente einbezogen werden sollen. Von Sozialverbänden und Gewerkschaften gibt's an den Plänen scharfe Kritik. Aus der Union kommt überwiegend Lob. Es gibt leider immer mehr Mobbing und Gewalt an unseren Schulen. Genau dagegen muss was gemacht werden, fordert die Gewerkschaft Erziehung und Wissenschaft. Zum Beispiel durch einen Ausbau der Schulsozialarbeit. Lea Matschulat berichtet.
1: Präventive, also vorbeugende Arbeit mit Kindern und Jugendlichen sei an vielen Schulen oft nur eingeschränkt machbar, kritisiert die GEW. Der Grund? Fehlende Lehrkräfte und gleichzeitig auch zu wenige Sozialarbeiter. Die GEW hofft auf das Startchancenprogramm der Bundesregierung, das Schulen mit Kindern aus sozial benachteiligten Familien unterstützen soll.
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3: Mit Leon. Rodenbach hat gewählt. Klaus Scheiner von der SPD bleibt Bürgermeister der Gemeinde. Für ihn hatten sich rund 73% der Rodenbacher entschieden. Mit Nein haben knapp 27% gestimmt. 32 Stimmen waren ungültig. Scheiner war als einziger Kandidat ins Rennen gegangen. Die Wahlbeteiligung lag bei fast 29%. 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
5: Herzlich willkommen in einer super heißen Woche. Wir haben viel Sonnenschein und sehr heiße Temperaturen. Heute geht's teilweise hoch bis zu 36 Grad, Leute. Das bedeutet allerdings auch vor allem in der ersten Tageshälfte viel Sonne. Danach haben wir hier und da dann auch ein Unwetterrisiko. Also da kann es dann auch Regen geben. Aber ich würde mal sagen, hitzefrei wäre schön, wenn es das geben würde auf Arbeit in dieser Woche. Denn der Galaxy-Wetter-Trend geht sehr warm weiter, auch in den nächsten Tagen mit viel Sonnenschein und nur noch geringem Gewitterrisiko in den nächsten Tagen.
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3: Hallo an alle, die unterwegs sind. Wir schauen auf die Straßen. Da habe ich einmal die A3 Richtung Würzburg. Zwischen Aschaffenburg-West und Aschaffenburg-Ost haben wir Reifenteile auf der Fahrbahn. Und das gleiche auch auf der A66 Richtung Frankfurt. Zwischen Gründau-Lieblos und Gründau-Rotenbergen. Auch da liegen Reifenteile auf der Fahrbahn. Geblitzt wird auf der A3 parallele Richtung Würzburg zwischen der B469 und Meinerschaff nach der Mainbrücke in der 80er-Zone, dann auf der B43a Richtung Tannenmühlkreisel zwischen Hanau-Wolfgang und Hanau-Hauptbahnhof, da sind 100 erlaubt, auf der B469 selbst Richtung Mainhausen an der Abfahrt zur B26 in der 80er-Zone, dann steht noch ein Blitzer in Erlenbach am Schwimmbad Richtung Mechenhardt in der 50er-Zone und in Kleinwelsheim am Ortseingang aus Seligenstadt kommt, auch da sind 50 erlaubt, da wird am Wasserschlösschen geblitzt. Wenn ihr noch was gesehen habt, Staus oder Blitzer, meldet uns die gerne kostenlos. Die Nummer dazu ist die 0800 007 0076. Danke und kommt gut an.
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Radio Galaxy hier. Hi und Grüße an alle, die uns per kostenloser Radio Galaxy App hören, zum Beispiel in der Bahn. Kleiner Skandal, der gerade online richtig wild diskutiert wird und ich glaube auch meine kleine zweijährige Tochter wäre nicht damit einverstanden. Die Deutsche Bahn hat eine echte Legende aus dem ICE-Verband und zwar die Pommes. Ja, also wenn ihr euch vielleicht ab und zu mal auf langen Fahrten Currywurst und Pommes zum Beispiel gegönnt habt, das geht jetzt nicht mehr. Die Bahn hat die Pommes von der Karte genommen und ersetzt sie durch Wedges, also Kartoffelecken. Wie gesagt, klingt jetzt nicht nach einem großen Ding, wird aber wild diskutiert online. Grund dahinter, die Bordbistros sollen einfacher und zuverlässiger werden und wollen eben auf TK-Tiefkühltechnik verzichten. Und deswegen müssen die Pommes jetzt leider aussteigen. Ja, ich glaube, wir werden es alle überleben. Ne? Jetzt erstmal Käffchen und die besten aktuellen Hits.

0: besten aktuellen Hits für eure Mittagspause. Ihr seid bei Radio Galaxy, kurz vor 12:30. Und dafür hören wir gleich rein in die neue Nummer von Shakira. Richtig cool geworden. Und unsere Top Girls Ava Max und Bibi Rexha sind auch mit am Start. Die besten aktuellen Hits gleich.
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17: Hallo an alle, die unterwegs sind. Wir schauen auf die Straßen. Da habe ich einmal die A3 Richtung Würzburg. Zwischen Aschaffenburg West und Aschaffenburg Ost haben wir Reifenteile auf der Fahrbahn. Und das gleiche auch auf der A66 Richtung Frankfurt. Zwischen Gründau-Lieplus und Gründau-Rotenbergen. Auch da liegen Reifenteile auf der Fahrbahn. Geblitzt wird auf der A3 parallele Richtung Würzburg. Zwischen der B469 und Meinerschaft nach der Mainbrücke in der 80er-Zone. Dann auf der B43a Richtung Tannenmühlkreisel. Zwischen Hanau-Wolfgang und Hanau-Hauptbahnhof. Da sind 100 erlaubt. Auf der B469 selbst Richtung Mainhausen an der Abfahrt zur B26 in der 80er-Zone. Dann steht noch ein Blitzer in Erlenbach am Schwimmbad Richtung Mechenhardt in der 50er-Zone. Und in Kleinwelsheim am Ortseingang aus Seligenstadt kommt, auch da sind 50 erlaubt, da wird am Wasserschlösschen geblitzt. Wenn ihr noch was gesehen habt, Staus oder Blitzer,

0: meldet uns die gerne kostenlos. Die Nummer dazu ist die 0800 007 0076. Danke und kommt gut an.
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0: Alex hier. Hi, schöne Mittagspause euch. Vielleicht gönnt ihr euch auch irgendwas mit Erdbeeren heute. Wir sind ja mittendrin in der Erdbeerzeit. Denkt vielleicht mal dran, ne? Links und rechts Ausschau zu halten, wenn ihr im Auto unterwegs seid. Denn überall kann man ja gerade auch Erdbeeren pflücken gehen. Mein Favorite mit Erdbeeren, Schoko-Erdbeeren natürlich. Aber auch so ein Virgin-Erdbeer-Mojito.
1: Mag ich auch total gerne. Und
0: Alex hier, hi, schöne Mittagspause euch. Vielleicht gönnt ihr euch auch irgendwas mit Erdbeeren heute. Wir sind ja mittendrin in der Erdbeerzeit. Denkt vielleicht mal dran, ne? Links und rechts Ausschau zu halten, wenn ihr im Auto unterwegs seid, denn überall

Radio Galaxy, hi. Und das ist der offizielle WM-Song 2026. Und auch wenn ich so mit Fußball und Weltmeisterschaft überhaupt gar nichts im Hut habe, diese Nummer, die finde ich richtig gut, ist ein Mix aus Latin Pop, Afrobeats, Reggaeton. Die Die von Shakira und Burna Boy, die besten aktuellen Hits jetzt für euch. Oh.

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8: Ich bin Dominik Schweiger. Das Auto bleibt in Bayern zwar die Nummer 1, ganz so selbstverständlich wie früher ist es aber nicht mehr. Viele Menschen laufen ihre Wege mittlerweile. Das zeigt eine große Mobilitätsstudie. Die Zahlen hat Bayerns Verkehrsminister Bernreiter vorgestellt. Fabian Schaffer berichtet.
9: Mehr als jeder fünfte Weg in Bayern wird inzwischen zu Fuß zurückgelegt. Der Anteil ist in den vergangenen Jahren von 20% auf 24% gestiegen. Das Auto bleibt zwar das wichtigste Verkehrsmittel, sein Anteil ist aber leicht zurückgegangen. Gleichzeitig besitzen mehr Haushalte ein Auto als noch 2017, nutzen es im Alltag aber etwas seltener.
8: Die meisten Mieterinnen und Mieter sind mit ihren Wohnungen und Häusern eigentlich zufrieden, wenn da die Wohnkosten nicht wären. Die Miete ist für viele Haushalte eine ordentliche Belastung. Das haben mehr als die Hälfte der Befragten in einer entsprechenden Umfrage gesagt. Darin zeigt sich auch, die Menschen bleiben immer länger in ihren Wohnungen, unter anderem aus Angst vor neuen, teureren Mietverträgen. Die Freibäder und Badeseen sind in diesen Tagen rappelvoll. Für die ehrenamtlichen Lebensretter der DLRG bedeutet das entsprechend viel Arbeit. Warum deren Arbeit so wichtig ist, zeigt sich in Zahlen. Zwischen Donnerstag und Sonntag gab es in Deutschland 9 Badetote. Die DLRG

0: Bahnt bitte nicht überhitzt ins Wasser springen, sondern sich vorher abkühlen. Bei der Fußball-WM steht heute Abend ein Topspiel auf dem Programm. Unsere Nachbarn aus Österreich treffen auf Titelverteidiger Argentinien um Superstar Lionel Messi. Beide konnten ihr erstes Spiel gewinnen, es dürfte also um den Gruppensieg gehen. Anstoß in Dallas ist um 19 Uhr. Ab 23 Uhr spielt dann Frankreich gegen den Irak. Die Spiele in der Nacht, Norwegen gegen Senegal und Jordanien gegen Algerien.
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2: Mit Leon. Rodenbach hat gewählt. Klaus Scheiner von der SPD bleibt Bürgermeister der Gemeinde. Für ihn hatten sich rund 73% der Rodenbacher entschieden. Mit Nein haben knapp 27% gestimmt. 32 Stimmen waren ungültig. Scheiner war als einziger Kandidat ins Rennen gegangen. Die Wahlbeteiligung lag bei fast 29%. 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
4: Jetzt am Nachmittag ist es schön sonnig draußen, teilweise bei euch aber auch noch ein bisschen bewölkt und teilweise sind da auch Schauer und Gewitter mit dabei noch am Nachmittag. Der Höchstwert, der liegt jetzt zwischen 29 und 36 Grad. Das ist also richtig warm draußen. Der Galaxy-Wetter-Trend für die nächsten Tage. Ja, morgen auch eher sonnig und dann nur leicht bewölkt und dann zieht's aber auch ein bisschen wieder zu. Schauer und Gewitter sind auch teilweise wieder mit dabei und übermorgen ist das alles aber dann schon wieder vorbei, dann gibt es nur noch Sonnenschein pur. Und die Temperaturen, die klettern dann rauf auf 38 Grad maximal.
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2: Hallo an alle, die unterwegs sind. Wir schauen auf die Straßen. Da habe ich einmal die A3 Richtung Würzburg. Zwischen Aschaffenburg West und Aschaffenburg Ost haben wir Reifenteile auf der Fahrbahn. Und das gleiche auch auf der A66 Richtung Frankfurt. Zwischen Gründau-Lieblos und Gründau-Rotenbergen. Auch da liegen Reifenteile auf der Fahrbahn. Geblitzt wird auf der A3 parallele Richtung Würzburg. Zwischen der B469 und Meinerschaff nach der Mainbrücke in der 80er-Zone, dann auf der B43a Richtung Tannenmühlkreisel zwischen Hanau-Wolfgang und Hanau-Hauptbahnhof, da sind 100 erlaubt. Auf der B469 selbst Richtung Mainhausen an der Abfahrt zur B26 in der 80er-Zone. Dann steht noch ein Blitzer in Erlenbach am Schwimmbad Richtung Mechenhardt in der 50er-Zone und in Kleinwelsheim am Ortseingang aus Seligenstadt kommt, auch da sind 50 erlaubt, da wird am Wasserschlösschen geblitzt. Wenn ihr noch was gesehen habt, Staus oder Blitzer, meldet uns die gerne kostenlos. Die Nummer dazu ist die 0800 007 0076. Danke und kommt gut an.
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0: Schönen Nachmittag, Moritz hier und liebe Bahnfans. Ihr müsst jetzt sehr, sehr tapfer sein. Die Deutsche Bahn hat nämlich eine echte Legende aus dem ICE-Verband, nämlich die Pommes.
1: Nein, doch.
0: Oh. Ja, und wer sich auf langen Fahrten also immer Currywurst mit Fritten gegönnt hat, der muss jetzt ein bisschen umdenken. Ja? Die Bahn hatte die Pommes von der Karte genommen und ersetzt sie durch Wedges, also Kartoffelecken. Das klingt jetzt erstmal nach einem kleinen Detail, sorgt aber gerade für ordentlich Gesprächsstoff. Der Grund dahinter ist eigentlich recht simpel. Die Bordbistros, die sollen einfacher und zuverlässiger werden. Und deshalb wird gerade auf Tiefkühltechnik verzichtet. Und die Pommes sind da eigentlich die einzigen, die das wirklich auch gebraucht haben. Aber die Currywurst mit Wedges, die bleibt weiterhin an Bord und fährt natürlich für euch in der ersten und zweiten Klasse. 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

0: Am Nachmittag mit Moritz, ich freue mich, dass ihr mit am Start seid. Und wir haben ja gleich ganz entspannte Mucke bei uns in der Playlist. Teddy Swims mit Mr. Know-It-All. Ich liebe diesen Track einfach. Richtig schön soulige Nummer, seine Hammerstimme obendrauf. Ich könnte da hinschmelzen. Also ist genau das Richtige, um gleich mal ein bisschen durchzuschnaufen. Und Tampa City sind bei uns am Start mit Self-Aware. Ganz, ganz frisch bei uns in der Playlist. Gibt's gleich für euch auf die Ohren hier auf Radio Galaxy und natürlich auch über unseren Webstream auf radiogalaxy.de.
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14: Hallo zu euch auf den Straßen. Ich habe eine Meldung von der A45 Aschaffenburg Richtung Gießen zwischen Karlstein und Alzenau Mitte. Da gibt es Gefahr durch Gegenstände auf der Fahrbahn. Da liegen Fahrzeugteile. Auch auf der A66 Frankfurt Richtung Fulda sind Gegenstände auf dem linken Fahrstreifen.

0: Jugendlichen schlüchtern Nord und fliehen. Hier ragt der Fahrbahntrenner von der Mittelleitplanke auf den linken Fahrstreifen. A3 Frankfurt Richtung Würzburg an der Einfahrt Hanau ist eine Baustelle. Da ist die Einfahrt deswegen gesperrt. Eine Umleitung ist für euch aber eingerichtet. Dann die B45 Hanau Richtung Dieburg. Am Eppershausener Dreieck ist die Überleitung zur B486 in Richtung Rüsselsheim gesperrt. Da sind Bergungsarbeiten. Und auch in der Gegenrichtung B45 Dieburg Richtung Hanau ist am Eppershausener Dreieck auch die Überleitung wieder zur B486 in Richtung Rüsselsheim gesperrt wegen Bergungsarbeiten. Ortskundige Autofahrer werden aber gebeten, das Gebiet weiträumig zu umfahren. A3 Frankfurt Richtung Würzburg, zwischen Aschaffenburg West und Aschaffenburg Ost ein defektes Fahrzeug, da ist der Standstreifen blockiert. Und geblitzt wird in Kleinwelzheim am Ortseingang aus Seligenstadt kommen in der 50er-Zone am Wasserschlösschen. Wenn ihr noch was habt, Staus oder Blitzer, könnt ihr uns immer gerne kostenlos melden unter 0800 007 0076. Danke und gute Fahrt euch.
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Guten Nachmittag, ich bin der Moritz und gemeinsam kommen wir noch gut durch. Ich hoffe, bei euch ist es genauso schön sonnig wie bei uns hier vor dem Studiofenster. Ja, da kann man ein bisschen draußen chillen und ein bisschen die Seele baumeln lassen. Also ich hoffe, dass ihr das könnt. Und wir haben für euch natürlich den passenden Soundtrack, die besten aktuellen Hits. Das ist jetzt Harry Styles mit American Girls. Einfach der große Hit von seinem aktuellen Album. Hat er auch auf Tour gespielt, haben vielleicht auch einige von euch live gesehen. Also ist absoluter Wahnsinn und den gibt's jetzt für euch auf die Ohren, damit ihr euch jetzt ein bisschen entspannen könnt. Hier auf Radio Galaxy.

Ariana Grande meldet sich zurück hier bei uns in der Playlist auf Radio Galaxy mit ihrer brandneuen Single Hate That I Made You Love Me. Und hat sie selbst gesagt, ist wohl ihr persönlichster Liebessong ever. Also, schon mal, die hat sie ziemlich hochgehängt. Erste Vorbote auf ihr neues Album auch auf jeden Fall. Und für diesen Sound hat sie sich wieder Popgenie Max Martin mit ans Board geholt. Der hat sich ja schon einen richtigen Namen gemacht. Ist für gute Hits bekannt. Und deshalb würde ich sagen, hören wir mal gemeinsam rein. Hier ist Ariana Grande für euch auf Radio Galaxy.

0: auch in diesem Jahr verleihen wir ihn wieder, den Radio Galaxy Award. Und jetzt steht auch schon fest, wer ihn bekommen wird. Ich darf es euch aber erst gleich verraten. In einer guten Viertelstunde hier auf Radio Galaxy gebe ich euch bekannt, wer diesen Preis abstauben wird. Und ich sag mal so, sie ist dann auch bei mir in der Show. Mehr dazu aber gleich und wir starten rein in die neue Stunde mit Alex Warren und Fever Dream, dem perfekten Soundtrack für das sonnige Wetter da draußen. Gibt's gleich für euch auf die Ohren hier auf Radio Galaxy.
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8: Ich bin Dominik Schweiger. Die Miete bleibt für viele Haushalte in Deutschland eine ordentliche Belastung. Das zeigt eine entsprechende Umfrage. Gut jede und jeder zweite Befragte spricht von einer großen oder sehr großen Belastung. Claudia Wächter berichtet.
9: Die Folge? Viele bleiben auch in ihren Wohnungen, scheuen einen teuren Umzug und vor allem befürchten sie, dass sie am Ende vielleicht eine höhere Miete zahlen müssen. Im Durchschnitt bleiben die Leute mittlerweile 18 Jahre in ihrer Bude. Aber laut den Forschenden sind die allermeisten auch völlig zufrieden mit ihrer Wohnsituation, auch mit der Lage des Hauses.
8: In Bayern gehen immer mehr Menschen zu Fuß. Das zeigt die neue Mobilitätsstudie, die Verkehrsminister Bernreiter vorgestellt hat. 24% der Wege werden mittlerweile zu Fuß zurückgelegt. Das Auto bleibt zwar das meistgenutzte Verkehrsmittel mit 56% aller Wege, hat aber an Attraktivität verloren. Obwohl 85% der bayerischen Haushalte mindestens ein Auto besitzen, nutzen es immer weniger täglich. Das Renteneintrittsalter soll künftig an die Lebenserwartung der Menschen gekoppelt werden. Das ist ein Punkt der Vorschläge, die die Rentenkommission im Kanzleramt vorlegen will. Ein weiterer ist, dass Beamte und Selbstständige mittelfristig auch in die gesetzliche Rente einbezogen werden sollen. Von Sozialverbänden und Gewerkschaften gibt's an den Plänen scharfe Kritik. Aus der Union kommt überwiegend Lob. Schlechte Nachricht für die deutsche Fußballnationalmannschaft. Für Nico Schlotterbeck ist die WM offenbar vorbei. Das berichten mehrere Medien. Demnach hat sich der Innenverteidiger im Spiel gegen die Elfenbeinküste einen Bänderriss im Sprunggelenk zugezogen. Die Ausfallzeit mindestens 8 Wochen. Für ihn dürfte Antonio Rüdiger in die Startelf rücken.
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10: Mit Oliver. Heute vor einem Jahr sollen im Barbarossa-Bad in Gelnhausen mehrere Mädchen sexuell belästigt worden sein. Der Fall hat damals bundesweit Schlagzeilen gemacht und auch die hessische Landespolitik beschäftigt. Wolke Kilb mit einem aktuellen Stand.
11: Ein Jahr nach den Vorwürfen im Gelnhauser Barbarossa-Bad ist der Fall juristisch noch immer nicht abgeschlossen. Angeklagt sind zwei Männer, die bei Anklageerhebung 18 und 28 Jahre alt waren. Dem jüngeren Angeklagten wirft die Staatsanwaltschaft sexuelle Belästigung in 2 Fällen und Nötigung in einem Fall vor. Er soll 2 Mädchen unsittlich berührt und eine weitere Jugendliche im Wasser gegen ihren Willen festgehalten haben. Dem zweiten Angeklagten wird sexuelle Belästigung in einem Fall vorgeworfen. Gegen 3 weitere Männer wurden die Ermittlungen eingestellt. Eigentlich sollte das Hauptverfahren schon im April beginnen, mehrere Termine wurden aber aufgehoben, unter anderem wegen Erkrankungen. Voraussichtlich geht es erst nach den hessischen Sommerferien weiter.
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12: Der Topwert jetzt am Nachmittag liegt zwischen 29 und 36 Grad. Es ist also richtig schön warm draußen. Teilweise richtig sonnig bei euch, teilweise aber auch

0: ordentlich bewölkt und dann sind auch Schauer und Gewitter bei euch mit am Start. Der Galaxy-Wetter-Trend für die nächsten Tage, ja, es bleibt erstmal sonnig, dann zieht es aber im Tagesverlauf noch ein bisschen zu, dann wieder Schauer und Gewitter mit dabei und übermorgen ist das Ganze dann aber rum, dann gibt es nur noch Sonnenschein pur. Schönes Traumwetter bei maximal 38 Grad dann.
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2: Hallo zu euch auf die Straßen. Ich habe eine Meldung von der A66 Frankfurt Richtung Fulda. Zwischen Schlüchtern Nord und Flieden gibt es Gefahr durch Gegenstände auf dem linken Fahrstreifen. Da ragt der Fahrbahntrenner von der Mittelleitplanke auf den Fahrstreifen rauf. Dann die A3 Frankfurt Richtung Würzburg. An der Einfahrt Hanau gibt es eine Baustelle. Die Einfahrt ist deswegen gesperrt. Eine Umleitung für euch ist aber eingerichtet. Die B45 Hanau Richtung Dieburg gibt es am Effertshäuser Dreieck eine Vollsperrung der Ausfahrt zur B486 Richtung Rüsselsheim und das in beide Richtungen. Der Grund sind Bergungsarbeiten. Da gab es heute Morgen einen Unfall mit einem LKW. Wenn ihr euch da auskennt, dann umfahrt dieses Gebiet nach Möglichkeit weiträumig. A3 Frankfurt Richtung Würzburg. Zwischen Aschaffenburg West und Aschaffenburg Ost ist der Standstreifen blockiert. Da steht ein defektes Fahrzeug. Und geblitzt wird in Kleinwelsheim am Ortseingang aus Seligenstadt kommend in der 50er-Zone am Wasserschlösschen. Wenn ihr noch was gesehen habt, Staus oder Blitzer, dann könnt ihr das uns immer gerne kostenlos melden unter der 0800 007 0076. Gute Fahrt euch!
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0: So Leute, jetzt ist es soweit. Ich darf euch endlich verraten, wer in diesem Jahr den Radio Galaxy Award abstauben wird. Und es ist, Trommelwirbel, Loi! Herzlichen Glückwunsch! Sie ist jetzt bei mir in der Show. Ey Loi, wie ist das, wenn du Radio Galaxy hörst und da immer noch einen eigenen Song von dir hörst? Ist das cool oder wie kommst du damit klar?
1: Ja, auf jeden Fall. Also wenn ich meinen Song im Radio höre, dann geht es nicht spurlos an mir vorbei. Mhm. Ich freue mich immer ganz, ganz arg, gerade wenn es irgendwie dann, wenn ich es spontan höre oder zufällig irgendwo höre, wenn ich im Uber bin oder so. Und ich erinnere mich immer noch an die Zeit, wo ich mit meiner Mom irgendwie im Auto saß und wir früher dann einfach zum Radio mitgesungen haben oder mitgedanced haben. Voll. Und da jetzt teilweise einfach Teil davon zu sein, ist einfach immer noch sehr special.
0: Ja, das glaube ich dir auf jeden Fall. Ey, Leute, mega stark, ja. Und auf was können wir denn uns eigentlich in der Zukunft von dir jetzt freuen?
1: Ja, ich finde es immer sehr spannend, was die Zukunft so für einen bereithält. Mhm. Für jetzt ist mein Motto einfach nur, ich genieße es gerade sehr, einfach Musik machen zu können und schreiben zu können und unterwegs zu sein und Shows zu spielen mit meiner Band. Und ich lasse einfach alles so ein bisschen auf mich zukommen, versuche alles zu genießen. Ich lebe einfach gerade meinen Traum und das ist einfach wunderschön. Und das kommt, wie es kommt.
0: Okay, alles klar, Loi. Wir freuen uns auf jeden Fall. Wir überreichen dir den Galaxy Award dann natürlich in Nürnberg, wenn du dann live auch bei uns in Farme vor uns stehst. Wir freuen uns drauf. 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

0: Schönen Montagnachmittag, hier ist Radio Galaxy und gleich ist Olivia Rodrigo ganz, ganz frisch bei uns in der Playlist mit Drop Dead, ihrem neuen Hit, und sie hat jetzt ein bisschen online für Furore gesorgt, weil sie in einem Interview erwähnt hat, dass manche ihrer Fans wohl bei Konzerten Windeln tragen. Der Grund ist natürlich ganz einfach, die wollen natürlich nicht auf die Toilette gehen, weil sie ja dann ihren besten Platz ganz, ganz vorne hergeben müssen. Also das ist schon eine kuriose Story, mit der sie gerade viral geht. Und gleich hören wir rein in ihre neue Nummer hier auf Radio Galaxy. Und die hört ihr auch komplett rauschfrei über DAB+.
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8: Hallo zu euch auf die Straßen. Ich habe eine Meldung von der A66 Frankfurt Richtung Fulda. Zwischen Schlüchtern Nord und Flieden gibt es Gefahr durch Gegenstände auf dem linken Fahrstreifen. Da ragt der Fahrbahntrenner von der Mittelleitplanke auf den Fahrstreifen rauf. Dann die A3 Frankfurt Richtung Würzburg. An der Einfahrt Hanau gibt es eine Baustelle. Die Einfahrt ist deswegen gesperrt. Eine Umleitung für euch ist aber eingerichtet. Die B45 Hanau Richtung Dieburg gibt es am Effertshäuser Dreieck eine Vollsperrung der Ausfahrt zur B486 Richtung Rüsselsheim und das in beide Richtungen. Der Grund sind Bergungsarbeiten, da gab es heute Morgen einen Unfall mit einem LKW. Wenn ihr euch da auskennt, dann umfahrt dieses Gebiet nach Möglichkeit weiträumig. A3 Frankfurt Richtung Würzburg zwischen Aschaffenburg West und Aschaffenburg Ost ist der Standstreifen blockiert, da steht ein defektes Fahrzeug. Und geblitzt wird in Kleinwelsheim am Ortseingang aus Seligenstadt kommend in der 50er-Zone am Wasserschlösschen. Wenn ihr noch was gesehen habt, Staus oder Blitzer, dann könnt ihr das uns immer gerne kostenlos melden unter der 0800 007 0076. Gute Fahrt euch!
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sammeln könnt. Haben wir für euch Holly Humberstone in die Playlist gepackt mit To Love Somebody. Ganz entspannte Nummer, was zum Chillen jetzt. Und sie beweist damit, dass sie zu den Newcomerinnen des Jahres gehört. Holly Humberstone, jetzt für euch hier auf Radio Galaxy.

ist einfach nicht wegzukriegen. Justin Bieber ist so zum Beispiel jetzt aktuell immer noch auf Platz 4 der iTunes Single Charts. Also wirklich, wirklich verrückt. Mit diesem alten Track hier, Beauty on the Beach, zusammen mit Nicki Minaj und natürlich alles nur wegen seinem großen Coachella Festival Auftritt. Der hat sich so richtig rentiert bei ihm, muss ich sagen. Mit den Einnahmen der alten Hits hat er wahrscheinlich nicht mehr gerechnet. Ihr liebt ihn aber, ihr bekommt ihn natürlich hier auf Radio Galaxy. Das ist Justin Bieber für euch. Ja.

0: kurz vor drei Hammer, ihr hört Radio Galaxy und wir starten in die neue Stunde mit den besten aktuellen Hits. Bebe Rexha ist bei uns in der Playlist mit New Religion, ein alter Kult-Hit, der eigentlich so ein bisschen bei jeder Party gelaufen ist, vor gut, naja, 30 Jahren. Und der ist jetzt wieder zurück, sie hat sich diese Bassline geschnappt und drüber gesungen. Hammernummer gibt's gleich für euch auf die Ohren hier auf Radio Galaxy.
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9: Ich bin Dominik Schweiger. Viele Städte und Gemeinden in Deutschland machen sich richtig große Sorgen um ihre Finanzen. Die kommunalen Spitzenverbände wollen deswegen, dass der Bund sie mehr unterstützt. Laut den Verbänden steigen die Ausgaben vor allem im sozialen Bereich seit Jahren deutlich an. Gleichzeitig könne man aber kaum etwas in etwa Schulen, Straßen oder Kindergärten investieren, heißt es. Die Mieterinnen und Mieter sind mit ihren Wohnungen insgesamt zufrieden. Die Wohnkosten sind dabei aber ein anderes Thema. In einer Umfrage spricht über die Hälfte von einer großen oder sehr großen Belastung. Aus Angst vor neuen, teureren Mietverträgen wollen viele außerdem nicht umziehen. Aber, wie gesagt, der überwiegende Großteil ist mit der eigenen Wohnung zufrieden in puncto Grundriss, Lage oder Warmwasserversorgung. Eine neue Mobilitätsstudie zeigt, in Bayern gehen immer mehr Menschen zu Fuß. 24% der Wege werden mittlerweile zu Fuß zurückgelegt. Das Auto bleibt aber das meistgenutzte Verkehrsmittel. Janina Singer berichtet.
10: Über die Hälfte aller Wege werden motorisiert zurückgelegt und 85% der bayerischen Haushalte haben mindestens ein Auto. Aber das steht immer öfter ungenutzt rum, statt täglich genutzt zu werden. Der Anteil von Bus und Bahn oder Rad blieb stabil bei 10 bzw. 11%. Insgesamt sind die Menschen etwas weniger unterwegs als noch vor einigen Jahren.
9: Neben ihren Diäten dürfen Bundestagsabgeordnete auch andere Einkünfte beziehen. Und mehr als ein Drittel tut das auch. Das geht aus Recherchen unter anderem des Magazins Spiegel hervor. Insgesamt summieren sich diese Nebeneinkünfte auf mehr als 10 Millionen Euro. Den höchsten Anteil an Abgeordneten mit Nebeneinkünften hat laut Auswertung die Unionsfraktion.
11: Und jetzt Aktuelles aus unserer Region.
12: Mit Oliver. Heute vor einem Jahr sollen im Barbarossa-Bad in Gelnhausen mehrere Mädchen sexuell belästigt worden sein. Der Fall hat damals bundesweit Schlagzeilen gemacht und auch die hessische Landespolitik beschäftigt. Wolke Kilb mit einem aktuellen Stand.
13: Ein Jahr nach den Vorwürfen im Gelnhauser Barbarossa-Bad ist der Fall juristisch noch immer nicht abgeschlossen. Angeklagt sind zwei Männer, die bei Anklageerhebung 18 und 28 Jahre alt waren. Dem jüngeren Angeklagten wirft die Staatsanwaltschaft sexuelle Belästigung in zwei Fällen und Nötigung in einem Fall vor. Er soll zwei Mädchen unsittlich berührt und eine weitere Jugendliche im Wasser gegen ihren Willen festgehalten haben. Dem zweiten Angeklagten wird sexuelle Belästigung in einem Fall vorgeworfen. Gegen drei weitere Männer wurden die Ermittlungen eingestellt. Eigentlich sollte das Hauptverfahren schon im April beginnen, mehrere Termine wurden aber aufgehoben, unter anderem wegen Erkrankungen. Voraussichtlich geht es erst nach den hessischen Sommerferien weiter.
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14: Jetzt am Nachmittag ist es schön sonnig draußen, teilweise bei euch aber auch noch ein bisschen bewölkt und teilweise sind da auch Schauer.

0: Gewitter mit dabei noch am Nachmittag. Der Höchstwert, der liegt jetzt zwischen 29 und 36 Grad. Das ist also richtig warm draußen. Der Galaxy-Wettertrend für die nächsten Tage. Ja, morgen auch eher sonnig und dann nur leicht bewölkt. Und dann zieht es aber auch ein bisschen wieder zu. Schauer und Gewitter sind auch teilweise wieder mit dabei. Und übermorgen ist das alles aber dann schon wieder vorbei. Dann gibt es nur noch Sonnenschein pur. Und die Temperaturen, die klettern dann rauf auf 38 Grad maximal.
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2: Hallo zu euch auf die Straßen. Ich habe eine Meldung von der B469 Stockstadt Richtung Wörth am Main. Zwischen Stockstadt und Obernburg Nord, Großwallstadt Süd, gibt es Gefahr durch einen defekten PKW und der linke Fahrstreifen ist blockiert. Die A66 Frankfurt Richtung Fulda, zwischen Schlüchtern Süd und Schlüchtern Nord, Gefahr durch eine Person auf der Fahrbahn und ein defektes Fahrzeug steht da auf dem Standstreifen. A66 Frankfurt Richtung Fulda, zwischen Schlüchtern Nord und Flieden, immer noch Gefahr durch Gegenstände auf dem linken Fahrstreifen, da ragt der Fahrbahntrenner von der Mittelleitplanke in die Spur rein. A3 Frankfurt Richtung Würzburg, an der Einfahrt Hanau ist eine Baustelle, deswegen ist die Einfahrt dort gesperrt, eine Umleitung ist für euch aber eingerichtet. Und die A3 Frankfurt Richtung Würzburg, zwischen Aschaffenburg West und Aschaffenburg Ost, ist der Standstreifen blockiert, da gibt es ein defektes Fahrzeug. Geblitzt wird in Kleinwelzheim am Ortseingang, aus Seligenstadt kommt, in der 50er-Zone am Wasserschlösschen. Habt ihr sonst noch was gesehen? Staus oder Blitzer? Die gerne immer melden, kostenlos unter 0800 007 0076. Gute Fahrt euch!
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0: Ihr hört Radio Galaxy um kurz vor 4:30 und das natürlich auch über eure Smart Speaker im Büro, aber auch zu Hause gerne mal ausprobieren. Gleich ist Popqueen Taylor Swift für euch am Start mit Opalite, dem großen Ohrwurm von ihrem aktuellen Album. Den werdet ihr gleich nicht mehr los. Außerdem Drive Safe bei uns frisch in der Playlist. Die ganz, ganz neue Nummer von Miles Smith zusammen mit Neil Horan gibt's gleich für euch auf die Ohren hier auf Radio Galaxy.
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12: Hallo zu euch auf die Straßen. Ich habe einmal die B43A Obertshausen in Richtung Hanauer Kreuz. Zwischen Hanau Hafen und Hanau Bahnhof Gefahr durch Fahrzeugteile auf dem linken Fahrstreifen. A66 Frankfurt Richtung Fulda. Zwischen Schlüchtern Süd und Schlüchtern Nord ein defektes Fahrzeug auf dem Standstreifen. Und geblitzt wird in Kleinwalzheim, Ortseingang aus Seligenstadt kommt, in der 50er-Zone am Wasserschlösschen. Habt ihr noch was gesehen, Staus oder Blitzer? Die könnt ihr uns immer gerne kostenlos melden unter 0800 007 0076. Gute Fahrt euch!
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Ihr Radio Galaxy am Nachmittag mit den besten aktuellen Hits. Ich bin der Moritz und gemeinsam kommen wir noch gut durch. Zum Beispiel mit Kato jetzt. Turn the Lights Off, ein etwas älterer Hit schon, der aber gerade durch Social Media jetzt bei uns hier in Deutschland angekommen ist. Gibt's jetzt für euch auf die Ohren. Kennt ihr vielleicht schon vom Durchscrollen. Also jetzt einfach noch mal ein bisschen genießen. Hier ist Radio Galaxy.

Katy Perry macht nicht nur Schlagzeilen mit ihrer neuen Liebe, die sie jetzt auch öffentlich gemacht hat. Nein, sie macht auch Schlagzeilen mit einem alten Hit, nämlich The One That Got Away. Der ist gerade wieder total angesagt, vor allem auch wegen Social Media, denn da habt ihr ihn wieder rausgekramt und wieder fit gemacht für das jetzige Jahrhundert. Gibt's jetzt für euch auf die Ohren, denn der ist gerade voll angesagt. Das ist Katy Perry für euch auf Radio Galaxy.

0: Es gibt jetzt eine Neuerung bei der Deutschen Bahn und liebe Bahnfans, da müsst ihr jetzt ganz, ganz stark sein. Denn damit verändert sich wirklich schon was, was für euch vielleicht da schon Kult geworden ist an Bord eines ICEs. Mehr dazu aber gleich in der Viertelstunde hier auf Radio Galaxy und wir starten rein in die neue Stunde ganz, ganz entspannt mit Teddy Swims, Mr. Know-It-All, richtig soulige Nummer und dazu seine Hammerstimme, lieben wir einfach. Gibt's gleich für euch.
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10: Ich bin Dominik Schweiger. Neuen Wohnsitz anmelden, Führerschein beantragen, Bauanträge stellen. Bis Ende des Jahres sollen mehrere häufig genutzte Behördenleistungen bayernweit bequem online angeboten werden. Dieser Schritt ist Teil einer Pilotkooperation zwischen dem Freistaat und dem Bund. Die Erfahrungen aus Bayern sollen in der Folge als Blaupause für ein bundesweites Angebot dienen. Die Kommunen haben große finanzielle Sorgen. Die kommunalen Spitzenverbände verlangen deswegen mehr Unterstützung vom Bund. Der Wirtschaftsrat der CDU stellt sich hinter diese Forderung und verweist auf die hohe Belastung durch Sozialausgaben, berichtet die Mediengruppe Bayern. Bund und Länder würden immer mehr und neue Leistungen beschließen. Die Kosten blieben aber bei den Kommunen hängen, heißt es. Nach dem tödlichen Güterzugunglück in München laufen die Reparaturarbeiten auf Hochtouren. Bis alles komplett fertig ist, dürfte es aber Anfang Juli sein, heißt es von der Deutschen Bahn. Der Personenverkehr auf der Schiene ist von den Arbeiten nicht betroffen. Am Samstag waren zwei Güterzüge zusammengestoßen und eine Brücke hinabgestürzt. Ein 46-jähriger Rangierarbeiter wurde dabei getötet. Schlechte Nachricht für die deutsche Fußballnationalmannschaft. Für Nico Schlotterbeck ist die WM offenbar vorbei. Er hat sich beim Spiel gegen die Elfenbeinküste einen Bänderriss am Sprunggelenk zugezogen. Thomas Bremser berichtet.
11: Im Spiel gegen die Elfenbeinküste tritt sich Schlotterbeck nach 15 Minuten unglücklich selbst gegen das linke Bein. Er muss immer wieder behandelt werden, hält aber bis zur Halbzeit durch. Dann bleibt er in der Kabine. Bundestrainer Nagelsmann ahnt nach dem Spiel schon, dass es etwas Schlimmeres sein kann. Für den Abwehrchef von Borussia Dortmund wird jetzt Antonio Rüdiger in die Startelf rücken. Nachnominieren kann Nagelsmann niemanden mehr.
12: Und jetzt Aktuelles aus unserer Region.
13: Mit Oliver. Heute vor einem Jahr sollen im Barbarossa-Bad in Gelnhausen mehrere Mädchen sexuell belästigt worden sein. Der Fall hat damals bundesweit Schlagzeilen gemacht und auch die hessische Landespolitik beschäftigt. Wolke Kilb mit einem aktuellen Stand.
14: Ein Jahr nach den Vorwürfen im Gelnhauser Barbarossa-Bad ist der Fall juristisch noch immer nicht abgeschlossen. Angeklagt sind zwei Männer, die bei Anklageerhebung 18 und 28 Jahre alt waren. Dem jüngeren Angeklagten wirft die Staatsanwaltschaft sexuelle Belästigung in zwei Fällen und Nötigung in einem Fall vor. Er soll zwei Mädchen unsittlich berührt und eine weitere Jugendliche im Wasser gegen ihren Willen festgehalten haben. Dem zweiten Angeklagten wird sexuelle Belästigung in einem Fall vorgeworfen. Gegen drei weitere Männer wurden die Ermittlungen eingestellt. Eigentlich sollte das Hauptverfahren schon im April beginnen, mehrere Termine wurden aber aufgehoben, unter anderem wegen Erkrankungen. Voraussichtlich geht es erst nach den hessischen Sommerferien weiter.
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2: Der Topwert jetzt am Nachmittag liegt zwischen 29 und 36 Grad. Es ist also richtig schön warm draußen. Teilweise richtig sonnig bei euch, teilweise aber auch ordentlich bewölkt. Und dann sind auch Schauer und Gewitter bei euch mit am Start. Der Galaxy-Wetter-Trend für die nächsten Tage. Es bleibt erstmal sonnig, dann zieht es aber im Tagesverlauf noch ein bisschen zu. Dann wieder Schauer und Gewitter mit dabei. Und übermorgen ist das Ganze dann aber rum. Dann gibt es nur noch Sonnenschein pur. Schönes Traumwetter bei maximal 38 Grad dann.
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0: Hallo auf die Straßen. Ich habe eine Meldung von der A66 Frankfurt Richtung Fulda zwischen Schlüchtern Süd und Schlüchtern Nord. Ein defektes Fahrzeug auf dem Standstreifen und geblitzt. Wird in Kleinwelsheim am Ortseingang aus Seligenstadt kommen in der 50er-Zone am Wasserschlösschen. Wenn ihr noch was gesehen habt, Staus oder Blitzer, meldet uns das sehr gerne kostenlos unter 0800 007 0076. Gute Fahrt euch.
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0: Schönen Nachmittag, Moritz hier und liebe Bahnfans. Ihr müsst jetzt sehr, sehr tapfer sein. Die Deutsche Bahn hat nämlich eine echte Legende aus dem ICE-Verband, nämlich die Pommes.
1: Nein, doch.

Ja, und wer sich auf langen Fahrten also immer Currywurst mit Fritten gegönnt hat, der muss jetzt ein bisschen umdenken. Ja? Die Bahn hatte die Pommes von der Karte genommen und ersetzt sie durch Wedges, also Kartoffelecken. Das klingt jetzt erstmal nach einem kleinen Detail, sorgt aber gerade für ordentlich Gesprächsstoff. Der Grund dahinter ist eigentlich recht simpel. Die Bordbistros, die sollen einfacher und zuverlässiger werden. Und deshalb wird gerade auf Tiefkühltechnik verzichtet. Und die Pommes sind da die einzigen, die das wirklich auch gebraucht haben. Aber die Currywurst mit Wedges, die bleibt weiterhin an Bord und fährt natürlich für euch in der ersten und zweiten Klasse. Hier ist Radio Galaxy für euren Nachmittag und das sind die besten aktuellen

0: Montagnachmittag wünsche ich euch, Moritz hier auf Radio Galaxy, und wir haben gleich den perfekten Track für diese Hitze da draußen. Alex Warren ist am Start mit Fever Dream, sein aktueller Hit. Außerdem ganz, ganz frisch mit reingekommen, Temper City mit Self Aware, da können wir gleich ein bisschen durchschnaufen und den genießen. Gibt's gleich für euch auf die Ohren hier auf Radio Galaxy, und den hört ihr natürlich auch über unseren Webstream auf radiogalaxy.de.
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5: Hallo auf die Straßen. Ich habe eine Meldung von der A661 Darmstadt Richtung Bad Homburg zwischen Dreieich und Neu-Isenburg. Gefahr durch Spanngurte auf der Fahrbahn. B469 wird am Main Richtung Amorbach zwischen Laudenbach und Kleinheubach in beiden Richtungen Gefahr durch Gegenstände auf der Fahrbahn. Da liegen zerbrochene Natursteinplatten. A66 Frankfurt Richtung Fulda zwischen Schlüchtern Süd und Schlüchtern Nord ein defektes Fahrzeug auf dem Standstreifen. A3 Frankfurt Richtung Würzburg zwischen Offenbacher Kreuz und Hanau, 7 Kilometer stockender Verkehr. Und geblitzt wird in Kleinwelsheim am Ortseingang aus Seligenstadt kommend in der 50er-Zone am Wasserschlösschen. Habt ihr noch was gesehen? Staus oder Blitzer? Meldet es jederzeit gerne kostenlos bei uns durch. 0800 007 0076. Gute Fahrt euch!
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könnte denken, der ist eher an die Frühschicht gerichtet. Aber nein, auch wir in der Spätschicht haben natürlich was davon. Ist nämlich eine ganz entspannte Nummer und eigentlich als Motivationssong gedacht, damit wir auch gut in Richtung Sommer kommen. Und ich würde sagen, bei den Temperaturen haben wir das auf jeden Fall geschafft. Und jetzt ist er was zum Entspannen und Runterkühlen. Hier ist er für euch, Michael Schulte auf Radio Galaxy. 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

Norwegen und das ist ihr zweiter Song auf Englisch, denn sie wollen jetzt international durchstarten. Gelingt ihnen auch richtig gut, muss ich sagen. Ein richtiger Feel-Good-Track gibt sie jetzt für euch auf die Ohren hier auf Radio Galaxy, denn der geht gerade total viral. Das ist Magnetic.

0: Fernsehmoderatorin Kiwi ist gerade richtig im Gespräch, vor allem auf Social Media, wegen ihrem letzten Auftritt beim ZDF Fernsehgarten. Was da los war, das verrate ich euch in einer Viertelstunde hier auf Radio Galaxy und wir gehen ab in Richtung Feierabend mit Kamerad Hug Yourself, ein richtiger Motivationssound, gleich bei uns hier auf Radio Galaxy.
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5: Ich bin Dominik Schweiger. Die Miete bleibt für viele Haushalte in Deutschland eine ordentliche Belastung. Das zeigt eine entsprechende Umfrage. Gut jede und jeder zweite Befragte spricht von einer großen oder sehr großen Belastung. Claudia Wächter berichtet.
6: Die Folge? Viele bleiben auch in ihren Wohnungen, scheuen einen teuren Umzug und vor allem befürchten sie, dass sie am Ende vielleicht eine höhere Miete zahlen müssen. Im Durchschnitt bleiben die Leute mittlerweile 18 Jahre in ihrer Bude. Aber laut den Forschenden sind die allermeisten auch völlig zufrieden mit ihrer Wohnsituation, auch mit der Lage des Hauses.
5: Viele Städte und Gemeinden in Deutschland machen sich richtig große Sorgen um ihre Finanzen. Die kommunalen Spitzenverbände wollen deswegen, dass der Bund sie mehr unterstützt. Laut den Verbänden steigen die Ausgaben vor allem im sozialen Bereich seit Jahren deutlich an. Gleichzeitig könne man aber kaum in etwa Schulen, Straßen oder Kindergärten investieren, heißt es. Die SPD-Politikerin und Kommissionsmitglied Klose hat die Vorschläge der Rentenkommission verteidigt. Sie hat aber eingeräumt, dass die Empfehlungen nicht alle Menschen zufriedenstellen würden. Das Ziel sei es gewesen, die Renten langfristig zu halten und gleichzeitig den Lebensstandard vor allem für Menschen mit niedrigen und mittleren Einkommen zu sichern. Die Rentenkommission stellt ihre Reformvorschläge morgen offiziell vor. Bei der Fußball-WM steht heute Abend ein Topspiel auf dem Programm. Unsere Nachbarn aus Österreich treffen auf Titelverteidiger Argentinien um Superstar Lionel Messi. Beide konnten ihr erstes Spiel gewinnen, es dürfte also um den Gruppensieg gehen. Anstoß in Dallas ist um 19 Uhr. Ab 23 Uhr spielt dann Frankreich gegen den Irak und die Spiele in der Nacht, Norwegen gegen Senegal und Jordanien gegen Algerien.
3: Und jetzt Aktuelles aus unserer Region.
7: Mit Oliver. Heute vor einem Jahr sollen im Barbarossa-Bad in Gelnhausen mehrere Mädchen sexuell belästigt worden sein. Der Fall hat damals bundesweit Schlagzeilen gemacht und auch die hessische Landespolitik beschäftigt. Wolke Kilb mit einem aktuellen Stand.
8: Ein Jahr nach den Vorwürfen im Gelnhauser Barbarossa-Bad ist der Fall juristisch noch immer nicht abgeschlossen. Angeklagt sind zwei Männer, die bei Anklageerhebung 18 und 28 Jahre alt waren. Dem jüngeren Angeklagten wirft die Staatsanwaltschaft sexuelle Belästigung in zwei Fällen und Nötigung in einem Fall vor. Er soll zwei Mädchen unsittlich berührt und eine weitere Jugendliche im Wasser gegen ihren Willen festgehalten haben. Dem zweiten Angeklagten wird sexuelle Belästigung in einem Fall vorgeworfen. Gegen drei weitere Männer wurden die Ermittlungen eingestellt. Eigentlich sollte das Hauptverfahren schon im April beginnen, mehrere Termine wurden aber aufgehoben, unter anderem wegen Erkrankungen. Voraussichtlich geht es erst nach den hessischen Sommerferien weiter.
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9: Jetzt am Nachmittag ist es schön sonnig draußen, teilweise bei euch aber auch noch ein bisschen bewölkt und teilweise sind da auch Schauer und Gewitter mit dabei noch am Nachmittag. Der Höchstwert, der liegt jetzt zwischen 29 und 36 Grad. Das ist also richtig warm draußen. Der Galaxy-Wetter-Trend für die nächsten Tage. Ja, morgen auch eher sonnig und dann nur leicht bewölkt und dann zieht's aber auch ein bisschen wieder zu. Schauer und Gewitter sind auch teilweise wieder mit dabei und übermorgen ist das alles aber dann schon wieder vorbei, dann gibt es nur noch Sonnenschein pur. Und die Temperaturen, die klettern dann rauf auf 38 Grad maximal.
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7: Hallo zu euch auf die Straßen. Wir schauen auf die B469 Stockstadt Richtung Wörth am Main. Zwischen Darmstadt, Großostheim Nord und Aschaffenburg, Großostheim Mitte, Gefahr durch einen defekten LKW. Da ist der rechte Fahrstreifen blockiert. A66 Frankfurt Richtung Fulda. Zwischen Schlüchtern Süd und Schlüchtern Nord ein defektes Fahrzeug auf dem Standstreifen. Dann die A3 Frankfurt Richtung Würzburg zwischen Offenbacher Kreuz und Hanau 7 Kilometer stockender Verkehr und auf der K172 der Koberstädter Straße zwischen B486 Offenthaler

0: Landstraße und Dreieichenhain ist eine Richtungsfahrbahn gesperrt. Da war ein Unfall. Und geblitzt wird in Kleinwelsheim am Ortseingang, aus Seligenstadt kommend, in der 50er-Zone am Wasserschlösschen. Habt ihr noch was gesehen? Staus oder Blitzer? Meldet es gerne kostenlos unter 0800 007 0076. Gute Fahrt euch!
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0: total viral wegen ihrem Auftritt beim letzten ZDF-Fernsehgarten. 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

Wir begleiten euch auf dem Weg in den Feierabend. Hier ist Radio Galaxy um kurz vor 5:30 und wir starten auch gleich wieder durch mit Bebe Rexha, New Religion. Da hat sie sich einen alten Kult-Party-Hit geschnappt und eine ganz neue Tonspur drauf gesungen. Außerdem Olivia Rodrigo bei unserem Start, Drop Dead, ihre ganze

0: neue Nummer. Hören wir gleich gemeinsam mal rein. Hier auf Radio Galaxy. Und ihr hört uns natürlich auch im Auto komplett rauschfrei über DAB+.
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12: Hallo auf die Straßen. Wir schauen auf die A3 Frankfurt Richtung Würzburg zwischen Marktheidenfeld und Wertheim-Lenkfurt. Gefahr durch Gegenstände auf der Fahrbahn. Auch die A3 Frankfurt Richtung Würzburg zwischen Obertshausen und Hanau. 4 Kilometer stockender Verkehr noch wegen Reinigungsarbeiten. Und geblitzt wird in Kleinwelsheim am Ortseingang aus Seligenstadt kommend in der 50er-Zone am Wasserschlösschen. Habt ihr noch was gesehen? Staus oder Blitzer? Meldet es gerne kostenlos unter

0: So Leute, jetzt ist es soweit. Ich darf euch endlich verraten, wer in diesem Jahr den Radio Galaxy Award abstauben wird. Und es ist, Trommelwirbel, Loi! Herzlichen Glückwunsch! Sie ist jetzt bei mir in der Show. Ey Loi, wie ist das, wenn du Radio Galaxy hörst und da immer noch einen eigenen Song von dir hörst? Ist das cool oder wie kommst du damit klar?
1: Ja, auf jeden Fall. Also wenn ich meinen Song im Radio höre, dann geht es nicht spurlos an mir vorbei. Mhm. Ich freue mich immer ganz, ganz arg, gerade wenn es irgendwie dann, wenn ich es spontan höre oder zufällig irgendwo höre, wenn ich im Uber bin oder so. Und ich erinnere mich immer noch an die Zeit, wo ich mit meiner Mom irgendwie im Auto saß und wir früher dann einfach zum Radio mitgesungen haben oder mitgedanced haben. Voll. Und da jetzt teilweise einfach Teil davon zu sein, ist einfach immer noch sehr special.
0: Ja, das glaube ich dir auf jeden Fall. Ey, Leute, mega stark, ja. Und auf was können wir denn uns eigentlich in der Zukunft von dir jetzt freuen?
1: Ja, ich finde es immer sehr spannend, was die Zukunft so für einen bereithält. Für jetzt ist mein Motto einfach nur, ich genieße es gerade sehr, einfach Musik machen zu können und schreiben zu können und unterwegs zu sein und Shows zu spielen mit meiner Band. Und ich lasse einfach alles so ein bisschen auf mich zukommen, versuche alles zu genießen. Ich lebe einfach gerade meinen Traum und das ist einfach wunderschön. Und das kommt, wie es kommt.
0: Okay, alles klar, Loi. Wir freuen uns auf jeden Fall. Wir überreichen dir den Galaxy Award dann natürlich in Nürnberg, wenn du dann live auch bei uns in Farme vor uns stehst. Wir freuen uns drauf. Hier ist Radio Galaxy und das sind die besten aktuellen Hits für euren Nachmittag. Yes.

Die Fußball-WM ist in vollem Gange und das ist kein Wunder, dass natürlich auch einige Songs am Start sind, wie der hier. Das ist Die Die von Shakira und Burna Boy. Der große Hit und der wurde natürlich auch zur Eröffnungsfeier präsentiert und wird dann auch nochmal zum Finale laufen. In der allerersten Halbzeitshow einer WM überhaupt. Aber bis dahin haben wir natürlich noch ein bisschen Zeit und versüßen Sie uns mit dem hier. Das ist Die Die jetzt für euch hier auf Radio Galaxy.

0: Ihr hört Radio Galaxy um kurz vor 6 mit Moritz und ich verabschiede mich jetzt in meinen Feierabend. Wünsche euch noch einen tollen Montagabend mit den besten aktuellen Hits. Starten wir natürlich auch gleich wieder rein in die neue Stunde. Opalite, der große Ohrwurm von Popqueen Taylor Swift, ist da zum Beispiel gleich am Anfang mit dabei. Genauso wie One Republic mit ihrer ganz brandneuen Nummer Need Your Love. Hören wir gleich gemeinsam mal rein in dieses Brett hier auf Radio Galaxy.
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3: Ich bin Dominik Schweiger. Wir in Bayern sind mehr zu Fuß unterwegs als in den letzten Jahren. Fast jeder vierte Weg im Freistaat wird mittlerweile gelaufen. Das hat eine große Studie zur Mobilität in Deutschland ergeben. Klar ist aber auch, das Auto bleibt weiter das wichtigste Verkehrsmittel in Bayern. Hier bei uns gibt's insgesamt mehr Autos, etwa 4% mehr als im Jahr 2017. Sie bleiben aber auch öfter ungenutzt stehen. Die Kommunen haben große finanzielle Sorgen. Die kommunalen Spitzenverbände verlangen deswegen mehr Unterstützung vom Bund. Der Wirtschaftsrat der CDU stellt sich hinter diese Forderung und verweist auf die hohen Belastungen durch Sozialausgaben, berichtet die Mediengruppe Bayern. Bund und Länder würden immer neue Leistungen beschließen, die Kosten blieben aber bei den Kommunen hängen, heißt es. Die Reformpläne der Rentenkommission werden erst morgen offiziell der Regierung übergeben, aber schon jetzt heiß diskutiert. Knackpunkt, der Vorschlag, das Rentenalter schrittweise anzuheben. Claudia Wächter berichtet.
4: Noch länger arbeiten, völlig ungerecht, sagen Kritiker. Tenor, ein Professor könne das vielleicht, ein Fliesenleger nicht. Hintergrund: nach dem aktuellen Vorschlag soll die sogenannte Rente mit 63 wegfallen und ein Teil der Rentenbeiträge soll künftig am Aktienmarkt angelegt werden. Das finden die Grünen gar nicht so schlecht, fordern nun aber vor allem von der Regierung schnell Klarheit. Alles andere sorge nur für Verunsicherung.
3: Schlechte Nachricht für die deutsche Fußballnationalmannschaft. Für Nico Schlotterbeck ist die WM offenbar vorbei. Er hat sich im Spiel gegen die Elfenbeinküste einen Bänderriss im Sprunggelenk zugezogen. Die Ausfallzeit mindestens 8 Wochen. Für ihn dürfte Antonio Rüdiger in die Startelf rücken.
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5: Mit Oliver. Heute vor einem Jahr sollen im Barbarossa-Bad in Gelnhausen mehrere Mädchen sexuell belästigt worden sein. Der Fall hat damals bundesweit Schlagzeilen gemacht und auch die hessische Landespolitik beschäftigt. Wolke Kilb mit einem aktuellen Stand.
6: Ein Jahr nach den Vorwürfen im Gelnhauser Barbarossa-Bad ist der Fall juristisch noch immer nicht abgeschlossen. Angeklagt sind zwei Männer, die bei Anklageerhebung 18 und 28 Jahre alt waren. Dem jüngeren Angeklagten wirft die Staatsanwaltschaft sexuelle Belästigung in 2 Fällen und Nötigung in 1 Fall vor. Er soll 2 Mädchen unsittlich berührt und eine weitere Jugendliche im Wasser gegen ihren Willen festgehalten haben. Dem zweiten Angeklagten wird sexuelle Belästigung in 1 Fall vorgeworfen. Gegen 3 weitere Männer wurden die Ermittlungen eingestellt. Eigentlich sollte das Hauptverfahren schon im April beginnen, mehrere Termine wurden aber aufgehoben, unter anderem wegen Erkrankungen. Voraussichtlich geht es erst nach den hessischen Sommerferien weiter.
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7: Der Topwert jetzt am Nachmittag liegt zwischen 29 und 36 Grad. Es ist also richtig schön warm draußen. Teilweise richtig sonnig bei euch, teilweise aber auch ordentlich bewölkt. Und dann sind auch Schauer und Gewitter bei euch mit am Start. Der Galaxy-Wetter-Trend für die nächsten Tage. Ja, es bleibt erstmal sonnig, dann zieht es aber im Tagesverlauf noch ein bisschen zu. Dann wieder Schauer und Gewitter mit dabei. Und übermorgen ist das Ganze dann aber rum. Dann gibt es nur noch Sonnenschein pur. Schönes Traumwetter bei maximal 38 Grad dann.
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5: Hallo zu euch auf die Straßen. Wir schauen auf die A3 Frankfurt Richtung Würzburg zwischen Marktheidenfeld und Wertheim-Lenkfurt. Gefahr durch Gegenstände auf der Fahrbahn. A3 Frankfurt Richtung Würzburg zwischen Obertshausen und Hanau. 4 Kilometer stockender Verkehr. Da laufen noch Reinigungsarbeiten. Und geblitzt wird in Kleinwelsheim am Ortseingang aus Seligenstadt kommend in der 50er-Zone am Wasserschlösschen. Habt ihr noch was gesehen? Staus oder Blitzer? Meldet es gerne kostenlos unter 0800 007 0076. Gute Fahrt euch.
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7: Hallo auf die Straßen. Ich habe für euch die A3 Frankfurt Richtung Würzburg zwischen Marktheidenfeld und Wertheim-Lenkfurt. Gefahr durch Gegenstände auf der Fahrbahn und einen Blitzer in Kleinwelzheim am Ortseingang aus Seligenstadt kommt in der 50er-Zone am Wasserschlösschen. Habt ihr noch was anderes gesehen? Staus oder Blitzer? Meldet es jederzeit gerne kostenlos unter 0800 007 0076. Gute Fahrt euch.
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13: Ich bin Oliver Urbanke. Es war während der Corona-Pandemie für einige Menschen ein Thema, aber auch Jahre danach fühlen sich junge Erwachsene in Deutschland häufig einsam. Laut aktueller Studie des Bundesamts für Bevölkerungsforschung gab gut ein Fünftel der 21- bis 30-Jährigen an, sich stark einsam zu fühlen. Ein Grund dafür: sie befinden sich in einer besonders empfindlichen und entscheidenden Lebensphase. Neben ihren Diäten dürfen Bundestagsabgeordnete auch andere Einkünfte beziehen. Und mehr als ein Drittel tut das auch. Das geht aus Recherchen unter anderem des Magazins Spiegel hervor. Insgesamt summieren sich diese Nebeneinkünfte auf mehr als 10 Millionen Euro. Den höchsten Anteil an Abgeordneten mit Nebeneinkünften hat laut Auswertung die Unionsfraktion. Die Miete bleibt für viele Haushalte in Deutschland eine ordentliche Belastung, das zeigt eine entsprechende Umfrage. Gut jede und jeder zweite Befragte spricht von einer großen oder sehr großen Belastung. Claudia Wächter berichtet.
14: Die Folge? Viele bleiben auch in ihren Wohnungen, scheuen einen teuren Umzug und vor allem befürchten sie, dass sie am Ende vielleicht eine höhere Miete zahlen müssen. Im Durchschnitt bleiben die Leute mittlerweile 18 Jahre in ihrer Bude. Aber laut den Forschenden sind die allermeisten auch völlig zufrieden mit ihrer Wohnsituation, auch mit der Lage des Hauses.
13: Fußball-Bundesligist RB Leipzig hat Martin de Michelis als neuen Trainer verpflichtet. Der 45 Jahre alte Argentinier und frühere Spieler des FC Bayern wird Nachfolger von Ole Werner. Er erhält einen Zweijahresvertrag, wie der Bundesligist mitteilt.
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15: Bis heute Nacht verschwinden so langsam die Schauer und Gewitter bei euch. Dann ist es bewölkt oder teilweise sogar richtig klar bei euch. Dann könnt ihr die Sterne sehen. Der Tiefstwert, der liegt zwischen 14 und 21 Grad. Und der Galaxy Wetter-Trend für die nächsten Tage. Morgen wird es auch nochmal schön sonnig am Anfang. Im Nachmittag kann es dann leicht auch wieder zu Schauer und Gewittern kommen. Dann zieht es nochmal zu. Übermorgen ist dann aber nur noch Sonnenschein pur auf dem Programm. 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
11: Ich bin Oliver Urbanke. Die heißen Temperaturen haben viele Menschen am Wochenende an Seen und Flüsse gelockt. Für mehrere Familien endete das allerdings tragisch. Bei Badeunfällen sind in Bayern mehrere junge Männer ums Leben gekommen. Fabian Schäfer berichtet.
12: Unter anderem starb ein 22-Jähriger am Tegernsee, der nach Angaben seiner Begleiter nicht schwimmen konnte. Auch ein 20-jähriger Schwimmanfänger ertrank in einem Badesee bei Augsburg. Die DLRG und die Polizei warnen angesichts der Fälle vor Selbstüberschätzung. Auch Alkohol oder mangelnde Schwimmkenntnisse könnten schnell lebensgefährlich werden.
11: Die Empfehlungen der Rentenkommission stoßen teils auf großen Widerstand. Nach der Gewerkschaftsseite erhoben jetzt auch Arbeitgeber Einwände gegen den Vorschlag einer Kapitalrente. Arbeitgeberpräsident Dulger hält es grundsätzlich für sinnvoll, aber nicht durch Zwang und nicht durch den Staat, sondern freiwillig, privat und betrieblich. Er sprach von einer möglichen Belastung von mehr als 40 Milliarden Euro pro Jahr für Unternehmen und Beschäftigte. Nach neuen Gesprächen mit dem Iran lockern die USA Sanktionen auf iranisches Öl. Das US-Finanzministerium veröffentlichte eine entsprechende Genehmigung. Die Produktion, Lieferung und Verkauf von Rohöl- und Erdölprodukten iranischen Ursprungs bis zum 21. August erlaubt. Die neue Ausnahmegenehmigung sei Teil eines vereinbarten Abkommens mit Teheran. Kurz nach seinem bestätigten WM-Aus

0: Leipzig Fußballnationalspieler Nico Schlotterbeck an die Fans der Fußballnationalmannschaft gewandt. Hi Fans, ich brauche noch etwas Zeit, um das Ganze zu verarbeiten, so der Abwehrspieler von Borussia Dortmund. Er fällt mit einem Bänderriss für den Rest der WM aus. Was jetzt zähle, sei die Mannschaft, so Schlotterbeck weiter. Sie verdiene die volle Unterstützung der Fans.
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2: Bis heute Nacht verschwinden so langsam die Schauer und Gewitter bei euch. Dann ist es bewölkt oder teilweise sogar richtig klar bei euch. Dann könnt ihr die Sterne sehen. Der Tiefstwert, der liegt zwischen 14 und 21 Grad. Und der Galaxy-Wetter-Trend für die nächsten Tage. Morgen wird es auch nochmal schön sonnig am Anfang. Im Nachmittag kann es dann leicht auch wieder zu Schauer und Gewittern kommen. Dann zieht es nochmal zu. Übermorgen ist dann aber nur noch Sonnenschein pur auf dem Programm. Und die Temperaturen, die klettern rauf auf maximal 38 Grad dann.
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12: Ich bin Oliver Urbanke. Die Experten der Rentenkommission schlagen vor, dass wir zukünftig einen Teil unserer Rente am Aktienmarkt finanzieren, mit Unterstützung der Arbeitgeber. Doch deren Verbände stellen sich quer. Auch vom geplanten Ende der Minijobs halten sie wenig. Claudia Wächter berichtet.
13: Noch länger arbeiten, völlig ungerecht, sagen Kritiker. Tenor, ein Professor könne das vielleicht, ein Fliesenleger nicht. Hintergrund: nach dem aktuellen Vorschlag soll die sogenannte Rente mit 63 wegfallen und ein Teil der Rentenbeiträge soll künftig am Aktienmarkt angelegt werden. Das finden die Grünen gar nicht so schlecht, fordern nun aber vor allem von der Regierung schnell Klarheit. Alles andere sorge nur für Verunsicherung.
12: Die Kommunen haben große finanzielle Sorgen. Die kommunalen Spitzenverbände verlangen deswegen mehr Unterstützung vom Bund. Der Wirtschaftsrat der CDU stellt sich hinter diese Forderung und verweist auf die hohe Belastung von Sozialausgaben, berichtet die Mediengruppe Bayern. Bund und Länder würden immer neue Leistungen beschließen, die Kosten blieben aber bei den Kommunen hängen. Ein Lastwagen mit Gefahrengut legt aktuell die A8 in Richtung München lahm. Bei Wiesensteig im Kreis Göppingen steht der liegengebliebene LKW. Er hat organisches Peroxid geladen, heißt es von der Polizei. Wegen des Drucks, unter dem der Transporter steht, könne eine Explosion derzeit nicht ausgeschlossen werden, teilt das zuständige Landratsamt mit. Und das könnte zu einem Waldbrand in der Region führen. In Wiesensteig mussten bisher rund 100 Menschen ihre Häuser verlassen. RB Leipzig hat Martin De Michelis als neuen Trainer verpflichtet. Der 45 Jahre alte Argentinier wird Nachfolger von Ole Werner und erhält einen 2-Jahres-Vertrag. Werner hatte die Sachsen als Tabellendritter zwar in die Champions League geführt, musste nach internen Differenzen aber trotzdem nach nur einem Jahr Amtszeit gehen.
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14: Bis heute Nacht verschwinden so langsam die Schauer und Gewitter bei euch. Und dann ist es bewölkt oder teilweise sogar richtig klar bei euch. Dann könnt ihr die Sterne sehen. Der Tiefstwert, der liegt zwischen 14 und 21 Grad. Und der Galaxy-Wetter-Trend für die nächsten Tage. Morgen wird es auch nochmal schön sonnig am Anfang. Im Nachmittag kann es dann leicht auch wieder zu Schauer und Gewittern kommen. Dann zieht's nochmal zu. Übermorgen ist dann aber nur noch Sonnenschein pur auf dem Programm. Und die Temperatur

0: Temperaturen, die klettern rauf auf maximal 38 Grad dann.
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7: Ich bin Hendrik Daum. Gefährliche Lage gerade auf der A8 bei Wiesensteig in Baden-Württemberg. Dort ist ein Lastwagen mit hochentzündlichem Gefahrgut wegen eines Defekts liegen geblieben. Die A8 ist deshalb in Fahrtrichtung München gesperrt. Bei dem Stoff handelt es sich um organisches Peroxid. Es sei nicht auszuschließen, dass die unter Druck stehenden Gefahrstoffbehälter sich entzünden und dann explosiv entladen, so die Polizei. Besonders durch die derzeitige Hitze könnte die Ladung leicht in die Luft gehen. Ein Wegschaffen des Lastwagens ist deshalb derzeit nicht möglich. Die Reformpläne der Rentenkommission werden erst morgen offiziell der Regierung übergeben, doch schon jetzt heiß diskutiert. Es gibt Lob, aber auch Kritik aus den Reihen der Opposition und der Gewerkschaften. Claudia Wächter berichtet.
8: Noch länger arbeiten, völlig ungerecht, sagen Kritiker. Tenor, ein Professor könne das vielleicht, ein Fliesenleger nicht. Hintergrund: nach dem aktuellen Vorschlag soll die sogenannte Rente mit 63 wegfallen und ein Teil der Rentenbeiträge soll künftig am Aktienmarkt angelegt werden. Das finden die Grünen gar nicht so schlecht, fordern nun aber vor allem von der Regierung schnell Klarheit. Alles andere sorge nur für Verunsicherung.
7: Nach dem angekündigten Rückzug des britischen Premierministers Starmer bringt sich jetzt der Labour-Politiker Burnham für die Nachfolge in Stellung. Der Abgeordnete erklärte, er stehe bereit, Verantwortung als Parteichef und Premierminister zu übernehmen. Burnham betonte, Großbritannien brauche Stabilität und einen klaren Fokus auf die wichtigsten politischen Herausforderungen. Starmer hatte zuvor angekündigt, als Labour-Chef und britischer Premier zurückzutreten. Argentiniens Superstar Lionel Messi ist jetzt alleiniger WM-Rekordtorschütze. Messi schoss am Abend für sein Team beide Tore beim 2:0 im Gruppenspiel gegen Österreich. Das war sein 17. und 18. Treffer bei einer Weltmeisterschaft. Damit ist er am bisherigen Rekordtorschützen Miroslav Klose vorbeigezogen, der es auf 16 WM-Tore bringt. Und ab 23 Uhr spielt dann Frankreich gegen den Irak.
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9: Bis heute Nacht verschwinden so langsam die Schauer und Gewitter bei euch. Und dann ist es bewölkt oder teilweise sogar richtig klar bei euch. Dann könnt ihr die Sterne sehen. Der Tiefstwert, der liegt zwischen 14 und 21 Grad. Und der Galaxy-Wetter-Trend für die nächsten Tage. Morgen wird es auch nochmal schön sonnig am Anfang. Im Nachmittag kann es dann leicht auch wieder zu Schauer und Gewittern kommen. Dann zieht's nochmal zu. Übermorgen ist dann aber nur noch Sonnenschein pur auf dem Programm. Und die Temperaturen, die klettern rauf auf maximal 38 Grad dann.
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4: Ich bin Hendrik Daum. Gefährliche Lage gerade auf der A8 bei Wiesensteig in Baden-Württemberg. Dort ist ein Lastwagen mit hochentzündlichem Gefahrgut wegen eines Defekts liegen geblieben. Die A8 ist deshalb in Fahrtrichtung München gesperrt. Bei dem Stoff handelt es sich um organisches Peroxid. Es sei nicht auszuschließen, dass die unter Druck stehenden Gefahrstoffbehälter sich entzünden und dann explosiv entladen, so die Polizei. Besonders durch die derzeitige Hitze könnte die Ladung leicht in die Luft gehen. Ein Wegschaffen des Lastwagens ist deshalb derzeit nicht möglich. Die Reformpläne der Rentenkommission werden erst morgen offiziell der Regierung übergeben, doch schon jetzt heiß diskutiert. Es gibt Lob, aber auch Kritik aus den Reihen der Opposition und der Gewerkschaften. Claudia Wächter berichtet.
5: Noch länger arbeiten, völlig ungerecht, sagen Kritiker. Tenor, ein Professor könne das vielleicht, ein Fliesenleger nicht. Hintergrund: nach dem aktuellen Vorschlag soll die sogenannte Rente mit 63 wegfallen und ein Teil der Rentenbeiträge soll künftig am Aktienmarkt angelegt werden. Das finden die Grünen gar nicht so schlecht, fordern nun aber vor allem von der Regierung schnell Klarheit. Alles andere sorge nur für Verunsicherung.
4: Nach dem angekündigten Rückzug des britischen Premierministers Starmer bringt sich jetzt der Labour-Politiker Burnham für die Nachfolge in Stellung. Der Abgeordnete erklärte, er stehe bereit, Verantwortung als Parteichef und Premierminister zu übernehmen. Burnham betonte, Großbritannien brauche Stabilität und einen klaren Fokus auf die wichtigsten politischen Herausforderungen. Starmer hatte zuvor angekündigt, als Labour-Chef und britischer Premier zurückzutreten. Argentiniens Superstar Lionel Messi ist jetzt alleiniger WM-Rekordtorschütze. Messi schoss am Abend für sein Team beide Tore beim 2:0 im Gruppenspiel gegen Österreich. Das war sein 17. und 18. Treffer bei einer Weltmeisterschaft. Damit ist er am bisherigen Rekordtorschützen Miroslav Klose vorbeigezogen, der es auf 16 WM-Tore bringt. Und ab 23 Uhr spielt dann Frankreich gegen den Irak.
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4: Ich bin Hendrik Daum. Im wörtlichen Sinne explosiv bleibt die Lage gerade auf der A8 bei Wiesensteig in Baden-Württemberg. Dort ist ein Lastwagen mit hochentzündlichem organischem Peroxid wegen eines Defekts liegen geblieben. Die A8 ist deshalb in Fahrtrichtung München gesperrt. Laut Polizei ist es nicht auszuschließen, dass die unter Druck stehenden Behälter sich entzünden und dann explosiv entladen. Ein Wegschaffen des Lastwagens sei deshalb derzeit nicht möglich. Die nahegelegene Ortschaft Wiesensteig wurde sicherheitshalber evakuiert. Rund 300 Menschen mussten ihre Häuser und Wohnungen verlassen. Großbritanniens Premier Starmer hat seinen Rücktritt angekündigt. Ein Nachfolger steht schon bereit. Noch aber sind viele Details zu klären, wie Philipp Detlefs aus London berichtet.
5: Der ehemalige Bürgermeister von Manchester, Andy Burnham, gilt als aussichtsreichster Kandidat auf die Nachfolge von Starmer. Das Bewerbungsverfahren beginnt am 9. Juli. Um ins Rennen zu gehen, braucht man eine Unterstützung von mindestens 20% der Labour-Abgeordneten und Nominierungen aus der Partei und von Gewerkschaften. Bleibt Burnham der einzige Kandidat, könnte er schon im Juli Parteichef werden. König Charles III. Würde ihn dann formell mit der Regierungsbildung beauftragen. Gibt es weitere Bewerber, entscheidet eine Mitgliederabstimmung bis Anfang September.
4: Nach neuen Gesprächen mit dem Iran lockern die USA Sanktionen auf iranisches Öl. Das US-Finanzministerium veröffentlichte eine entsprechende Genehmigung, die jetzt Produktion, Lieferung und Verkauf von Rohöl- und Erdölprodukten iranischen Ursprungs bis zum 21. August erlaubt. Die neue Ausnahmegenehmigung sei Teil des vereinbarten Abkommens mit Teheran, heißt es. Bei der Fußball-WM hat sich am Abend Favorit Argentinien mit 2:0 gegen Österreich durchgesetzt. Die Argentinier sicherten sich damit vorzeitig das Ticket für die K.O.-Runde. Superstar Lionel Messi hat außerdem WM-Geschichte geschrieben. Mit seinen beiden Treffern gegen Österreich kann er jetzt insgesamt 18 WM-Tore für sich verbuchen. Das sind 2 mehr als der bisherige Rekordhalter Miroslav Klose. Und in diesen Minuten beginnt die Partie Frankreich gegen den Irak.
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6: Bis heute Nacht verschwinden so langsam die Schauer und Gewitter bei euch. Dann ist es bewölkt oder teilweise sogar richtig klar bei euch. Dann könnt ihr die Sterne sehen. Der Tiefstwert, der liegt zwischen 14 und 21 Grad. Und der Galaxy Wetter-Trend für die nächsten Tage. Morgen wird es auch nochmal schön sonnig am Anfang. Im Nachmittag kann es dann leicht auch wieder zu Schauer und Gewittern kommen. Dann zieht es nochmal zu. Übermorgen ist dann aber nur noch Sonnenschein pur auf dem Programm. Und die Temperaturen, die klettern rauf auf maximal 38 Grad dann.
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16: Ich bin Hendrik Daum. Im wörtlichen Sinne explosiv bleibt die Lage gerade auf der A8 bei Wiesensteig in Baden-Württemberg. Dort ist ein Lastwagen mit hochentzündlichem organischem Peroxid wegen eines Defekts liegen geblieben. Die A8 ist deshalb in Fahrtrichtung München gesperrt. Laut Polizei ist es nicht auszuschließen, dass die unter Druck stehenden Behälter sich entzünden und dann explosiv entladen. Ein Wegschaffen des Lastwagens sei deshalb derzeit nicht möglich. Die nahegelegene Ortschaft Wiesensteig wurde sicherheitshalber evakuiert. Rund 300 Menschen mussten ihre Häuser und Wohnungen verlassen. Großbritanniens Premier Starmer hat seinen Rücktritt angekündigt. Ein Nachfolger steht schon bereit. Noch aber sind viele Details zu klären, wie Philipp Detlefs aus London berichtet.
17: Der ehemalige Bürgermeister von Manchester, Andy Burnham, gilt als aussichtsreichster Kandidat auf die Nachfolge von Starmer. Das Bewerbungsverfahren beginnt am 9. Juli. Um ins Rennen zu gehen, braucht man eine Unterstützung von mindestens 20% der Labour-Abgeordneten und Nominierungen aus der Partei und von Gewerkschaften. Bleibt Burnham der einzige Kandidat, könnte er schon im Juli Parteichef werden. König Charles III. Würde ihn dann formell mit der Regierungsbildung beauftragen. Gibt es weitere Bewerber, entscheidet eine Mitgliederabstimmung bis Anfang September.
16: Nach neuen Gesprächen mit dem Iran lockern die USA Sanktionen auf iranisches Öl. Das US-Finanzministerium veröffentlichte eine entsprechende Genehmigung, die jetzt Produktion, Lieferung und Verkauf von Rohöl- und Erdölprodukten iranischen Ursprungs bis zum 21. August erlaubt. Die neue Ausnahmegenehmigung sei Teil des vereinbarten Abkommens mit Teheran, heißt es. Bei der Fußball-WM hat sich am Abend Favorit Argentinien mit 2:0 gegen Österreich durchgesetzt. Die Argentinier sicherten sich damit vorzeitig das Ticket für die K.O.-Runde. Superstar Lionel Messi hat außerdem WM-Geschichte geschrieben. Mit seinen beiden Treffern gegen Österreich kann er jetzt insgesamt 18 WM-Tore für sich verbuchen. Das sind 2 mehr als der bisherige Rekordhalter Miroslav Klose. Und in diesen Minuten beginnt die Partie Frankreich gegen den Irak.
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2: Ich bin Hendrik Daum. Im wörtlichen Sinne explosiv bleibt die Lage gerade auf der A8 bei Wiesensteig in Baden-Württemberg. Dort ist ein Lastwagen mit hochentzündlichem organischem Peroxid wegen eines Defekts liegen geblieben. Die A8 ist deshalb in Fahrtrichtung München gesperrt. Laut Polizei ist es nicht auszuschließen, dass die unter Druck stehenden Behälter sich entzünden und dann explosiv entladen. Ein Wegschaffen des Lastwagens sei deshalb derzeit nicht möglich. Die nahegelegene Ortschaft Wiesensteig wurde sicherheitshalber evakuiert. Rund 300 Menschen mussten ihre Häuser und Wohnungen verlassen. Die Reformpläne der Rentenkommission werden erst heute offiziell der Regierung übergeben, doch schon jetzt heiß diskutiert. Es gibt Lob, aber auch Kritik aus den Reihen der Opposition und der Gewerkschaften. Claudia Wächter berichtet.
3: Noch länger arbeiten, völlig ungerecht, sagen Kritiker. Tenor, ein Professor könne das vielleicht, ein Fliesenleger nicht. Hintergrund: nach dem aktuellen Vorschlag soll die sogenannte Rente mit 63 wegfallen und ein Teil der Rentenbeiträge soll künftig am Aktienmarkt angelegt werden. Das finden die Grünen gar nicht so schlecht, fordern nun aber vor allem von der Regierung schnell Klarheit. Alles andere sorge nur für Verunsicherung.
2: Die US-Regierung hat die Sanktionen gegen iranische Ölprodukte vorerst ausgesetzt. Das teilte das amerikanische Finanzministerium mit. Der Schritt sei in dem Rahmenabkommen geregelt, das die USA und Iran vergangene Woche abgeschlossen hätten. Demnach sind in den kommenden 2 Monaten Importe von Öl aus dem Iran erlaubt. In dieser Zeit verhandeln beide Länder über ein endgültiges Friedensabkommen. Der Iran gehört zu den größten Ölproduzenten weltweit. Argentiniens Superstar Lionel Messi ist jetzt alleiniger WM-Rekordtorschütze. Messi schoss am Abend für sein Team beide Tore beim 2:0 im Gruppenspiel gegen Österreich. Das war sein 17. und 18. Treffer bei einer Weltmeisterschaft. Damit ist er am bisherigen Rekordtorschützen Miroslav Klose vorbeigezogen, der es auf 16 WM-Tore bringt.
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17: Ich bin Hendrik Daum. Im wörtlichen Sinne explosiv bleibt die Lage gerade auf der A8 bei Wiesensteig in Baden-Württemberg. Dort ist ein Lastwagen mit hochentzündlichem organischem Peroxid wegen eines Defekts liegen geblieben. Die A8 ist deshalb in Fahrtrichtung München gesperrt. Laut Polizei ist es nicht auszuschließen, dass die unter Druck stehenden Behälter sich entzünden und dann explosiv entladen. Ein Wegschaffen des Lastwagens sei deshalb derzeit nicht möglich. Die nahegelegene Ortschaft Wiesensteig wurde sicherheitshalber evakuiert. Rund 300 Menschen mussten ihre Häuser und Wohnungen verlassen. Die Reformpläne der Rentenkommission werden erst heute offiziell der Regierung übergeben, doch schon jetzt heiß diskutiert. Es gibt Lob, aber auch Kritik aus den Reihen der Opposition und der Gewerkschaften. Claudia Wächter berichtet.
18: Noch länger arbeiten, völlig unbekannt.

0: gerecht sagen Kritiker, Tenor ein Professor könne das vielleicht, ein Fliesenleger nicht. Hintergrund: nach dem aktuellen Vorschlag soll die sogenannte Rente mit 63 wegfallen und ein Teil der Rentenbeiträge soll künftig am Aktienmarkt angelegt werden. Das finden die Grünen gar nicht so schlecht, fordern nun aber vor allem von der Regierung schnell Klarheit. Alles andere sorge nur für Verunsicherung.
1: Die US-Regierung hat die Sanktionen gegen iranische Ölprodukte vorerst ausgesetzt. Das teilte das amerikanische Finanzministerium mit. Der Schritt sei in dem Rahmenabkommen geregelt, das die USA und Iran vergangene Woche abgeschlossen hätten. Demnach sind in den kommenden 2 Monaten Importe von Öl aus dem Iran erlaubt. In dieser Zeit verhandeln beide Länder über ein endgültiges Friedensabkommen. Der Iran gehört zu den größten Ölproduzenten weltweit. Argentiniens Superstar Lionel Messi ist jetzt alleiniger WM-Rekordtorschütze. Messi schoss am Abend für sein Team beide Tore beim 2:0 im Gruppenspiel gegen Österreich. Das war sein 17. und 18. Treffer bei einer Weltmeisterschaft. Damit ist er am bisherigen Rekordtorschützen Miroslav Klose vorbeigezogen, der es auf 16 WM-Tore bringt.
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0: Pedro Capó, Georgie Noriega, Rec 808, Shadow Towers,
1: Puerto Rico.
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12: Ich bin Hendrik Daum. Die US-Regierung hat die Sanktionen gegen iranische Ölprodukte vorerst ausgesetzt. Das teilte das amerikanische Finanzministerium mit. Der Schritt sei in dem Rahmenabkommen geregelt, das die USA und Iran vergangene Woche abgeschlossen hätten.

0: Demnach sind in den kommenden 2 Monaten Importe von Öl aus dem Iran erlaubt. In dieser Zeit verhandeln beide Länder über ein endgültiges Friedensabkommen. Der Iran gehört zu den größten Ölproduzenten weltweit. Nachdem der britische Premier Starmer angekündigt hat, zurückzutreten, hat sich ein möglicher Nachfolger in Stellung gebracht. Starmers parteiinterner Konkurrent Burnham will bei der Wahl zum neuen Labour-Chef kandidieren. Der 56-Jährige war knapp 10 Jahre lang Bürgermeister von Greater Manchester. Weitere mögliche Bewerber müssen sich bis Mitte Juli melden und mindestens 81 Fraktionsabgeordnete der Labour-Party für sich gewinnen. In Halle in Sachsen-Anhalt sorgt eine Besucherregel gerade für mächtig Wirbel. Wer nämlich nicht genug Deutsch spricht, der darf nicht ins Strandbad. Es gehe um die Sicherheit der Badegäste, sagt der Betreiber. Und Claudia Wächter erklärt uns das mal genauer.
1: Also ganz konkret befürchtet der Chef Verständigungsprobleme nach dem Motto: Mein Bademeister, kann ich auch noch mit Händen und Füßen Menschen, die kaum Deutsch verstehen, unsere Schwimmregeln erklären? Klar, er weiß, dass er damit eine Menge Kritik erntet, Rassismusvorwürfe im Raum stehen, aber er bleibt dabei und erklärt auch warum. Er habe nämlich erst vor einigen Tagen ein Kleinkind aus dem tiefen See gefischt.
0: Bei der Fußball-WM hat sich am Abend Favorit Argentinien mit 2:0 gegen Österreich durchgesetzt. Die Argentinier sicherten sich damit vorzeitig das Ticket für die K.O.-Runde. Superstar Lionel Messi hat außerdem WM-Geschichte geschrieben. Mit seinen beiden Treffern gegen Österreich kann er jetzt insgesamt 18 WM-Tore für sich verbuchen. Das sind 2 mehr als der bisherige Rekordhalter Miroslav Klose. Und die Partie Frankreich gegen den Irak ist beim Stand von 1:0 für Frankreich in der Halbzeit wegen eines aufziehenden Unwetters unterbrochen worden.
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18: Ich bin Hendrik Daum. Die US-Regierung hat die Sanktionen gegen iranische Ölprodukte vorerst ausgesetzt. Das teilte das amerikanische Finanzministerium mit. Der Schritt sei in dem Rahmenabkommen geregelt, das die USA und Iran vergangene Woche abgeschlossen hätten. Demnach sind in den kommenden 2 Monaten Importe von Öl aus dem Iran erlaubt. In dieser Zeit verhandeln beide Länder über ein endgültiges Friedensabkommen. Der Iran gehört zu den größten Ölproduzenten weltweit. Nachdem der britische Premier Starmer angekündigt hat, zurückzutreten, hat sich ein möglicher Nachfolger in Stellung gebracht. Starmers parteiinterner Konkurrent Burnham will bei der Wahl zum neuen Labour-Chef kandidieren. Der 56-Jährige war knapp 10 Jahre lang Bürgermeister von Greater Manchester. Weitere mögliche Bewerber müssen sich bis Mitte Juli melden und mindestens 81 Fraktionsabgeordnete der Labour-Party für sich gewinnen. In Halle in Sachsen-Anhalt sorgt eine Besucherregel gerade für mächtig Wirbel. Wer nämlich nicht genug Deutsch spricht, der darf nicht ins Strandbad. Es gehe um die Sicherheit der Badegäste, sagt der Betreiber. Und Claudia Wächter erklärt uns das mal genauer.
19: Also ganz konkret befürchtet der Chef Verständigungsprobleme nach dem Motto, mein Bademeister kann ich auch noch mit Händen und Füßen Menschen, die kaum Deutsch verstehen, unsere Schwimmregeln erklären. Klar, er weiß, dass er damit eine Menge Kritik erntet. Rassismusvorwürfe im Raum stehen.

0: Aber er bleibt dabei und erklärt auch warum. Er habe nämlich erst vor einigen Tagen ein Kleinkind aus dem tiefen See gefischt.
1: Bei der Fußball-WM hat sich am Abend Favorit Argentinien mit 2:0 gegen Österreich durchgesetzt. Die Argentinier sicherten sich damit vorzeitig das Ticket für die K.O.-Runde. Superstar Lionel Messi hat außerdem WM-Geschichte geschrieben. Mit seinen beiden Treffern gegen Österreich kann er jetzt insgesamt 18 WM-Tore für sich verbuchen. Das sind 2 mehr als der bisherige Rekordhalter Miroslav Klose. Und die Partie Frankreich gegen den Irak ist beim Stand von 1:0 für Frankreich in der Halbzeit wegen eines aufziehenden Unwetters unterbrochen worden.
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7: Ich bin Hendrik Daum. Die Rentenkommission legt heute ihre Reformvorschläge vor. Die Experten wollen ihren Katalog mit 30 Maßnahmen am Vormittag an Kanzler Merz und Arbeitsministerin Baas übergeben. Schon am Wochenende waren die Kernstücke der Pläne bekannt geworden. Ja, und da gab es gleich schon jede Menge Kritik. Aus Berlin, Uli Reitinger.
8: Gerade für Linke und Gewerkschaften hören sich die Vorschläge an wie eine Giftliste. Höhere Beiträge, ein Teil davon soll an die Börse gehen, ein höheres Renteneintrittsalter, gekoppelt an die Lebenserwartung und die vielleicht dickste Kröte, die Frührente ohne Abschläge nach 45 Beitragsjahren soll wegfallen. Gerade SPD-Arbeitsministerin Baas dürfte sich schwer tun, diese Vorschläge guten Gewissens zu übernehmen.
7: Die US-Regierung hat die Sanktionen gegen iranische Ölprodukte vorerst ausgesetzt. Das teilte das amerikanische Finanzministerium mit. Der Schritt sei in dem Rahmenabkommen geregelt, das die USA und Iran vergangene Woche abgeschlossen hätten. Demnach sind in den kommenden zwei Monaten im